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1: Ich bin Jana Klonikowski. Aller guten Dinge sind wohl doch manchmal drei. Im dritten Spiel unter Bundestrainer Jürgen Klopp hat die DFB-11 den ersten Sieg gefeiert. Gegen Serbien setzten sich die Deutschen im Nations League-Heimspiel in München mit 2:0 durch. Torschütze Florian Wirtz sagte nach dem Spiel im ZDF:
2: Es hat unheimlich viel Spaß gemacht. Ich glaube, jeder Einzelne hat heute alles auf den Platz gelassen, dem Matchplan einfach nachgegangen und ja, eigentlich fast alles richtig gemacht heute.
1: Am Sonntag geht es dann im letzten Spiel dieser Länderspielpause wieder gegen Griechenland. Das Hinspiel vergangenen Sonntag hatte Deutschland ja verloren. Gute Nachrichten für langjährige Amazon Prime-Kunden. Der Bundesgerichtshof hat eine Preiserhöhung von vor 4 Jahren für unwirksam erklärt. Warum und was bedeutet das jetzt, Colin Mock?
3: Ja, das heißt, wer das Abo vor September 2022 hatte, zahlt erstmal den Preis, der vor der Erhöhung galt. Konkret sind das 69 statt aktuell rund 90 Euro. Aber Amazon will das bald wieder anpassen, diesmal aber mit Zustimmung. Genau das war nämlich damals das Problem. Amazon hatte einfach so den Preis erhöht. Für den BGH verstoßt das gegen geltendes Recht. Und ob es auch Geld für die Zeit seitdem zurückgibt, das muss in einem anderen Verfahren geklärt werden. Betroffene können aber grundsätzlich eine Rückzahlung fordern.
1: Am wieder aufgelegten Tankrabatt scheiden sich die Geister. Laut ARD Deutschland-Trend hält fast die Hälfte der Deutschen ihn für richtig. Fast genauso viele finden ihn falsch. Der Tankrabatt gilt seit gestern wieder. Die Spritpreise sind zunächst auch entsprechend gesunken. Auf der internationalen Raumstation ISS ist eine neue Crew eingetroffen. Die SpaceX-Rakete mit den 2 US-Astronauten, einem Kanadier und einem Russen an Bord, war dabei schneller unterwegs als gedacht. Der Flug dauerte weniger als 8 Stunden. Die bisherige ISS-Crew hatte im Februar noch mehr als 30 Stunden gebraucht. Die 4 Raumfahrer sollen frühestens Montag den Rückweg zur Erde antreten. Die neue Crew soll 6 Monate auf der ISS bleiben. 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
1: Ich bin Jana Klunikowski. Schönen guten Morgen. Erster Sieg für die deutsche Fußballnationalmannschaft unter Bundestrainer Jürgen Klopp. Im Nations League-Spiel gegen Serbien gab es einen 2:0-Erfolg. Ob damit auch eine Trendwende geschafft ist, kann sich am Sonntag zeigen. Dann geht's wieder gegen Griechenland. Gegen die Griechen hatte die DFB-11 ja letzte Woche verloren. Zu dem Spiel am Sonntag sagte Klopp im ZDF:
2: Ja, das ist natürlich ein anderes Spiel. Ich habe gehört, Stadion wird ausverkauft sein. Ich glaube, besonders viele Deutsche werden es nicht dabei sein. Also es wird eine hitzige Atmosphäre. Aber der nächste Entwicklungsschritt. Wir lernen ja. Wir lernen, performen unter Stress. Und ich glaube, das wird stressig.
1: Der Bundesgerichtshof hat die Preiserhöhung von Amazon Prime vor 4 Jahren für unwirksam erklärt. Der Online-Riese hätte das Abo nicht einfach ohne Zustimmung teurer machen dürfen, so die Richter. Für Kunden, die schon vor September 2022 Prime hatten, gelten jetzt erstmal die alten Preise. In der schwarz-roten Koalition gibt es Streit um die geplante Steuer auf gezuckerte Getränke. Das Kanzleramt stoppt den Entwurf von Finanzminister Klingbeil. Mehr dazu von Colin Mock.
3: Der Plan sei nicht abgesprochen und so nicht mehrheitsfähig, heißt es als Begründung. Klingbeils Vorschlag weicht demnach von dem ab, worauf man sich bisher geeinigt hatte. Außerdem hatten die beteiligten Ministerien offenbar zu wenig Zeit, um Änderungswünsche anzumelden. Die Zuckersteuer soll eigentlich ab Mitte kommenden Jahres erhoben werden. Gezuckerte Getränke wie Eistee oder Cola gelten als Treiber von Übergewicht und entsprechenden Folgekrankheiten. In der Union und einigen Bundesländern gibt es aber Widerstand.
1: Der Tankrabatt gilt wieder und stößt bei den Menschen im Land auf ein geteiltes Echo. Die Maßnahme ist richtig, sagt knapp die Hälfte im ARD-Deutschland-Trend. Fast genauso viele halten sie aber auch für falsch. 20 Millionen Euro für 2 Pandas im Münchner Zoo, Sonnensegel unter großen Bäumen in Stuttgart oder tausende nicht genutzte Laptops in Schleswig-Holstein. Der Steuerzahlerbund hat sein neues Schwarzbuch veröffentlicht. 100 Fälle sollen die Verschwendung von Steuergeldern zeigen. 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
1: Ich bin Jana Klonikowski. Schönen guten Morgen. Aller guten Dinge sind wohl doch manchmal drei. Im dritten Spiel unter Bundestrainer Jürgen Klopp hat die DFB 11 den ersten Sieg gefeiert. Gegen Serbien setzten sich die Deutschen im Nations League Heimspiel in München mit 2:0 durch. Torschütze Florian Wirtz sagte nach dem Spiel im ZDF:
2: Es hat unheimlich viel Spaß gemacht. Ich glaube, jeder Einzelne hat heute alles auf den Platz gelassen, dem Matchplan einfach nachgegangen und ja, eigentlich fast alles richtig gemacht heute.
1: Am Sonntag geht es dann im letzten Spiel dieser Länderspielpause wieder gegen Griechenland. Das Hinspiel vergangenen Sonntag hatte Deutschland ja verloren. Gute Nachrichten für langjährige Amazon Prime-Kunden. Der Bundesgerichtshof hat eine Preiserhöhung von vor 4 Jahren für unwirksam erklärt. Warum und was bedeutet das jetzt, Colin Mock?
3: Ja, das heißt, wer das Abo vor September 2022 hatte, zahlt erstmal den Preis, der vor der Erhöhung galt. Konkret sind das 69 statt aktuell rund 90 Euro. Aber Amazon will das bald wieder anpassen, diesmal aber mit Zustimmung. Genau das war nämlich damals das Problem. Amazon hatte einfach so den Preis erhöht. Für den BGH verstoßt das gegen geltendes Recht. Und ob es auch Geld für die Zeit seitdem zurückgibt, das muss in einem anderen Verfahren geklärt werden. Betroffene können aber grundsätzlich eine Rückzahlung fordern.
1: Am wieder aufgelegten Tankrabatt scheiden sich die Geister. Laut ARD Deutschlandtrend hält fast die Hälfte der Deutschen ihn für richtig. Fast genauso viele finden ihn falsch. Der Tankrabatt gilt seit gestern wieder. Die Spritpreise sind zunächst auch entsprechend gesunken. Auf der internationalen Raumstation ISS ist eine neue Crew eingetroffen. Die SpaceX-Rakete mit den 2 US-Astronauten, einem Kanadier und einem Russen an Bord, war dabei schneller unterwegs als gedacht. Der Flug dauerte weniger als 8 Stunden. Die bisherige ISS-Crew hatte im Februar noch mehr als 30 Stunden gebraucht. Die 4 Raumfahrer sollen frühestens Montag den Rückweg zur Erde antreten. Die neue Crew soll 6 Monate auf der ISS bleiben. 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
1: Ich bin Tage vom Blumenröder aus Aurich. Morgen ist der Tag der Deutschen Einheit. An diesem Tag erinnern wir uns an die Wiedervereinigung Deutschlands im Jahr 1990. Für viele Menschen war die Grenze damals nicht nur eine Linie auf der Landkarte, sondern sie hatte Einfluss auf das ganze Leben. Heute ist diese Grenze verschwunden. Und vielleicht merken wir deshalb manchmal gar nicht mehr so richtig, was für ein Geschenk Freiheit eigentlich ist. Freiheit, eigene Entscheidungen zu treffen, Freiheit, sich frei bewegen zu dürfen und das eigene Leben gestalten zu können. Im Alltag, da fühlt sich diese Freiheit oft unspektakulär an, denn wir denken ja nicht jeden Morgen darüber nach, dass wir frei sind, wir leben einfach damit. Aber vielleicht ist der Tag der Deutschen Einheit genau deshalb eine gute Gelegenheit, einmal innezuhalten, dankbar zu sein für Freiheit und für die Möglichkeit, dass wir unser Leben selbst gestalten können. In der Bibel, da heißt es, zur Freiheit hat Christus uns befreit. Und ja, ich glaube auch, Freiheit ist mehr als ich kann tun, was ich will. Freiheit bedeutet auch, Verantwortung zu übernehmen, Entscheidungen zu treffen und die eigene Freiheit nicht nur für sich selbst zu nutzen, sondern auch für andere da zu sein. Vielleicht ist das ein guter Gedanke, vielleicht ist es auch eine gute Frage für heute und morgen. Was mache ich eigentlich mit meiner Freiheit?
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6: Freitagmorgen, 2. Oktober. Wir starten rein in die Nordseewelle Morning Show mit dem Blick aufs Wetter, Stine. Und das sieht heute richtig, richtig gut aus eigentlich.
7: Ja, wir haben heute bei uns im Nordwesten einen Mix aus Sonne und Wolken bei Tageshöchsttemperaturen so um die 20 Grad. Aktuell messen wir 16 Grad auf Jüst, 15 Grad in Olten, 14 Grad in Oldenburg-Eversen und 13 Grad in Wirdum und auch in Wilhelmshaven. Der Nordseewelle 3-Tage-Trend. Die nächsten Tage bleibt es erstmal wechselhaft bei uns im Nordwesten. Wir haben immer mal wieder einen Mix aus Sonne und Wolken. Sonntag kann es vormittags ganz schön nebelig sein. Und am Montag, da sind dann mehrere Wolken dabei, bei Temperaturen von 17 bis 19 Grad. Das nächste Niedrigwasser vor Baltrum ist um kurz nach 10.
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8: Ich bin Holger Dilk. Schönen guten Morgen. Aller guten Dinge sind wohl doch manchmal drei. Im dritten Spiel unter Bundestrainer Jürgen Klopp hat die DFB-Elf den ersten Sieg gefeiert. Gegen Serbien setzten sich die Deutschen im Nations League Heimspiel in München mit 2:0 durch. Torschütze Florian Wirtz sagte nach dem Spiel im ZDF:
9: Es hat unheimlich viel Spaß gemacht. Ich glaube, jeder Einzelne hat heute alles auf den Platz gelassen, dem Matchplan einfach nachgegangen und ja, eigentlich fast alles richtig gemacht heute.
8: Am Sonntag geht es dann im letzten Spiel dieser Länderspielpause wieder gegen Griechenland. Das Hinspiel vergangenen Sonntag hatte Deutschland ja verloren. Am wieder aufgelegten Tankrabatt scheiden sich die Geister, das zeigt der neue ARD-Deutschland-Trend. Jana Klonikowski.
10: Demnach ist knapp die Hälfte der Deutschen für den Tankrabatt. Fast genauso viele sind dagegen. Seit gestern gilt ja wieder eine Steuersenkung auf Benzin und Diesel. Und die hat sich auch gleich an den Tankstellen gezeigt. Laut ADAC sind die Preise im Schnitt um etwa 15 Cent je Liter gesunken. Wirtschaftsexperten kritisieren den Tankrabatt weiter als zu teuer und zu wenig zielgerichtet. Auch 3/4 der Deutschen sagen im ARD-Deutschland-Trend, die Bundesregierung müsse mehr im Kampf gegen hohe Energiepreise tun.
8: Konzerte, Bürgerfest, Mitmachaktionen. Der Tag der Deutschen Einheit wird in diesem Jahr in Bremen gefeiert. Heute Nachmittag startet das große Bürgerfest. Morgen steht dann der offizielle Festakt an. Dazu wird auch die geballte Politprominenz in Bremen erwartet. Drohnen sollen bei der Bundeswehr bald eine größere Rolle spielen. Verteidigungsminister Pistorius hat ein eigenes Drohnenregiment angekündigt. Die Einheit mit bis zu 600 Kräften soll im Laufe des kommenden Jahres aufgebaut werden und mit Drohnen Reichweiten von bis zu 500 Kilometern abdecken. Der Steuerzahlerbund kritisiert in seinem neuen Schwarzbuch auch mehrere Projekte im Nordwesten. Beim Thalasso-Spar in Hohrumersiel stiegen die Kosten laut Schwarzbuch von knapp 5 auf 23 Millionen Euro. Auch die neue Friesenbrücke über die Ems ist dem Verband deutlich zu teuer geworden. Der Bundesgerichtshof hat die Preiserhöhung von Amazon Prime vor 4 Jahren für unwirksam erklärt. Der Online-Riese hätte das Abo nicht einfach ohne Zustimmung teurer machen dürfen, so die Richter. Für Kunden, die schon vor September 2022 Prime hatten, gelten jetzt erst einmal die alten Preise. 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
6: Gleich 2 Minuten nach 6 besser ankommen mit dem besten Verkehrsservice. Nur eine Meldung aktuell, die A1 in Richtung Hamburg. Zwischen Bremen, Brinkum und Asten 2 Kilometer Stau vor der Baustelle. Ihr braucht etwa 10 Minuten länger.
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7: Es wird geblitzt in Edewecht auf dem Schepser Damm, dann in Emden in der Petkommer Straße. Außerdem stehen sie heute Morgen in Große Fehn in der Brückstraße, dann in Oldenburg in der Elsfleter Straße. Außerdem in Simonswolde in der Oldersummer Straße. Geblitzt wird noch in Wadenburg in der Ammerländer Straße und zuletzt in Zetel in der Oldenburger Straße. Und wenn ihr jetzt noch was habt, Staus, Blitzer, Unfälle oder andere Störungen, dann immer gerne her damit zu uns. Schickt uns einfach eine WhatsApp-Nachricht an die Nordseewelle Hotline. Das ist die 04931 97 3000.
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6: Die nächste Fähre von Bensersiel nach Langeoog um 6:45.
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7: Und hört doch mal, wer sich da bei uns ins Programm geschlichen hat.
6: Maus und Elefant öffnen morgen viele Türen im Nordwesten, die normalerweise verschlossen sind. Unter anderem gibt es da Aktionen im Computermuseum in Oldenburg oder auch im Auswandererhaus in Bremerhaven. Das Ganze bei Türen auf mit der Maus.
7: Weitere Türen, die sich morgen für euch und eure Kids öffnen, gleich hier in der Nordseewelle Morning Show. Guten Morgen!

0: Tag der Deutschen Einheit morgen. Alles hat geschlossen.
1: Alles? Nein, denn die Sendung mit der Maus sorgt dafür, dass wir mit unseren Kids mal einen Blick hinter Türen werfen können, die normalerweise verschlossen sind.
0: Hier ist die Nordseewelle Morning Show mit Stine und Dennis und morgen heißt es wieder Türen auf mit der Maus, auch bei uns im Nordwesten. Zum Beispiel könnt ihr in der evangelisch-lutherischen Kirche in Jever vorbeischauen. Da geht es um Wunder, aber auch ums Fotografieren und die Funktionsweise eines alten Filmprojektors.
1: Ja, auch in Schortens geht es in die Kirche. Da wird die ganz besondere Bauweise der evangelischen Kirche da vorgestellt. Das ging ja damals alles noch ohne die moderne Technik, die wir heute hätten. Und ihr könnt da sehen, wie eine Orgel funktioniert. Auch spannend.
0: In Wilhelmshaven könnt ihr in die Welt der Modelleisenbahnfreunde Friesland eintauchen. In Oldenburg öffnet das Computermuseum seine Pforten und auch die Jadow-Schule macht mit bei Türen auf mit der Maus.
1: Genauso übrigens wie das Auswandererhaus und das Theater in Bremerhaven und an der Wurster Nordseeküste. Da könnt ihr den historischen Leuchtturm in Dorum-Neufeld besichtigen. Teilweise allerdings müsst ihr euch für die Veranstaltungen anmelden. Alle Infos unter wdrmaus.de.

0: 6.17 Uhr, hier ist eure Nordseewelle Morning Show mit Stine und Dennis. Wir schauen kurz auf die Blitzer. Da steht zum Beispiel einer in Simonswolde in der Oldersummer Straße.
1: Mal eben schnell über die Ems an der Mündung zum Dollar. Das geht nur an dieser einen Stelle und vor allem ganz entspannt.
0: Seit 100 Jahren genau pendelt die kleine Autofähre zwischen Ditzum und Petkum und das wird morgen gefeiert, sowohl am Ditzumer Hafen als auch am Petkumer Anleger. Die Fähren fahren das ganze Wochenende über kostenlos. Autos allerdings werden nicht mitgenommen. Hier ist eure Nordseewelle Morning Show. Schönen guten Morgen.
1: Moin.

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9: Sieht heute richtig gut aus, Dine.
10: Wir haben heute einen Mix aus Sonne und Wolken bei Tageshöchsttemperaturen um die 20 Grad. Aktuell messen wir 15 Grad auf Langeoog und auch in Achim, 14 Grad in Dornum und Sande und 13 Grad messen wir in Oldenburg-Wechleu. Der Nordseewelle 3-Tage-Trend. Die nächsten Tage geht es eigentlich so schön weiter. Wir haben einen Mix aus Sonne und Wolken. Sonntag ist es dann gegen vormittags mal leicht nebelig und am Montag, da ist es dann relativ bewölkt bei Temperaturen von 17 bis 19 Grad. Das nächste Niedrigwasser vor Dornumersiel ist um 10 nach 10.
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11: Ich bin Holger Dilk, schönen guten Morgen. Etwa eine Woche nach einem Messerattack in Hagen im Bremischen ist das 32-jährige Opfer nun an den Folgen der schweren Verletzungen im Krankenhaus gestorben. Gegen den 54-jährigen Tatverdächtigen wird nun wegen eines vollendeten Tötungsdelikts ermittelt. Er sitzt bereits in Untersuchungshaft. Die beiden Männer waren Anfang vergangener Woche in Streit geraten. Zu den Hintergründen gibt es noch keine Angaben. Im dritten Spiel unter Bundestrainer Jürgen Klopp hat die DFB-Elf den ersten Sieg gefeiert. Gegen Serbien setzten sich die Deutschen in der Nations League mit 2:0 durch. Am Sonntag steht dann das Rückspiel gegen Griechenland an. Das Hinspiel hatten die Deutschen ja verloren. Der Tankrabatt gilt wieder und stößt bei den Menschen im Land auf ein geteiltes Echo. Die Maßnahme ist richtig, sagt knapp die Hälfte im ARD-Deutschland-Trend. Fast genauso viele halten sie aber auch für falsch. Wer schon seit rund 4 Jahren Amazon Prime hat, zahlt erstmal weniger. Der Bundesgerichtshof hat eine Preiserhöhung im September 2022 für unwirksam erklärt. Amazon hatte die Kosten für das Premium-Abo damals ohne Zustimmung erhöht. Alle, die es vorher hatten, zahlen jetzt vorerst den alten Preis. 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
12: Besser ankommen mit dem besten Verkehrsservice um 6.32 Uhr. Weiterhin nur eine Meldung. A1 Richtung Hamburg. Zwischen Bremen, Brinkum und Asten an der Baustelle 2 Kilometer Stau. Hier kommen etwa 10 Minuten dazu.
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10: Es wird geblitzt in Edewecht auf dem Schepser Damm, dann in Emden in der Petkummer Straße. Außerdem stehen sie in Große Feen in der Brückstraße, dann in Oldenburg in der Elsfleter Straße. Geblitzt wird heute Morgen noch in Simonswolde in der Oldersummer Straße, dann in Wadenburg in der Ammerländer Straße und zuletzt in Zetel in der Oldenburger Straße. Und wenn ihr jetzt noch was habt, Staus, Blitzer, Unfälle oder andere Störungen, dann könnt ihr uns das wie immer sehr gerne melden. Schickt uns einfach eine WhatsApp-Nachricht an die Nordseewelle Hotline 04931 97 3000.
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12: Von Emden rüber nach Borkum geht's wieder um 8 Uhr.
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10: Eines der größten Volksfeste im Nordwesten steht in den Startlöchern. In Oldenburg öffnet heute um 14 Uhr der Kramermarkt.
12: Ja, wir durften uns vorab schon ein bisschen umgucken und wir können euch versprechen, euch erwarten mega viele Highlights. Schnacken wir gleich drüber gegen 20 vor 7 hier bei Nordseewelle nach The Script und Somba. Schönen guten Morgen zusammen.
10: Schön, dass ihr mit dabei seid.

0: Die Nordseewelle Morning Show mit Stina und Dennis. Und wir haben auf jeden Fall richtig Bock drauf. Der Kramermarkt in Oldenburg ist ab heute Nachmittag um 14 Uhr geöffnet.
1: Robert Hempen, Vorsitzender vom Schaustellerverband Oldenburg. Es gibt einige Neuheiten und da ist wirklich für jeden was dabei, oder?
2: Ja, das kommt ja natürlich drauf an, was man möchte. Ich würde sagen, wenn man eine schöne Aussicht genießen möchte, dann ist das Look. Ist man aber eher ein Adrenalin-Junkie, würde ich The Beast vorziehen. Das ist das Looping-Karussell. Oder ich gehe in die Raftingbahn, das ist auch was für die Familie. Oder die Freche Farm, das ist das Spaßhaus, auch für jedermann. Also ich glaube, hier gibt das alles. Hier den Einzelnen jetzt hier vorzustechen, wäre ziemlich unfair. Es kommt immer darauf an, wie die Situation ist oder mit wem gehe ich da rein.
1: Ja, es ist aber auch klar, ne, der Kramermarkt hat natürlich auch seinen Preis. Aber wir können festhalten, die Preise sind definitiv nicht explodiert.
2: Ja, tatsächlich. Wie in jedem Jahr, und das war auch im letzten Jahr schon Ansage, versuchen wir wirklich möglichst immer die Preise konstant zu halten. Und das gelingt uns auch eigentlich vorsichtig, weil das sind alles Familienbetriebe. Natürlich ist jeder seines selbst, aber nichtsdestotrotz halten wir das hier wirklich so weit, wie es geht, niedrig, weil wir wissen, das ist ein Volksfest. Wie der Name schon sagt, ist es für das Volk. Kirmes, Volksfest, Kirchwein dürfen kein Luxusartikel sein. Und das sind wir hier in Oldenburg auf dem Kramermarkt sowieso nicht. Hier gibt es gute Qualität, nicht zu vergessen, aber trotzdem familienfreundlich.
0: Ja, wir freuen uns auf jeden Fall mega drauf. Ab heute 14 Uhr öffnet der Kramermarkt Oldenburg seine Tore. Natürlich mit großem Eröffnungsfeuerwerk, Festumzug, Parade, Laternenumzug und vielem mehr.
1: Wir wünschen euch ganz viel Spaß auf dem Kramermarkt.

0: 6.48 Uhr. Hier ist die Nordseewelle Morning Show mit Stina und Dennis. Wir schauen kurz auf die Blitze. In Großefehn steht zum Beispiel einer in der Brückstraße.
1: Ja, und das wurde aber auch jetzt Zeit. Im dritten Spiel unter Neubundestrainer Jürgen Klopp gab es am Abend den ersten Sieg für die deutsche Fußballnationalmannschaft. 2:0 gegen Serbien.
0: Ja, richtig gutes Spiel der DFB 11. Der Sieg ist ein bisschen zu niedrig ausgefallen sogar. Und der Auftritt war auch für Kloppo Balsam auf die Seele.
2: Wir müssen Zeichen setzen, wir werden Zeichen setzen. Wir müssen zeigen, dass wir auf dem Weg, den wir einschlagen, natürlich darf es Highlights geben. Ich befürchte, es wird auch Rückschläge geben, hat es ja auch schon gegeben, aber das ist für mich jetzt kein Riesenproblem. Aber ich habe mich sehr schlecht gefühlt nach der Niederlage und fühle mich heute überragend, weil ich total happy und stolz bin auf das, was die Jungs da hingehauen haben.
1: Ja, und das nächste Zeichen kann das deutsche Team dann am Sonntag setzen. Dann im Rückspiel gegen Griechenland. Das Hinspiel hatten die Griechen letzte Woche mit 1:0 gewonnen.
0: Wir haben jetzt Katy Perry für euch dabei. 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

0: Lily Allen habt ihr gehört hier bei Nordseewelle und die nächste Stunde starten wir mit Alex Warren.
1: Der Mann kriegt's einfach jedes Mal hin. Jeder Song hat eine eingängige Melodie. Natürlich auch Passenger geht's zum Start in die nächste Stunde. Nochmal eben schnell der Blick auf die Straßen, liebe Autofahrer. Vorsicht, A27 Richtung Cuxhaven zwischen Bremerhaven, Überseehäfen und Deppstedt. Da liegen Gegenstände auf der Fahrbahn.
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1: Ich finde, da kann man nicht meckern heute, Stine.
0: Nee, es bleibt heute trocken bei einem Mix aus Sonne und Wolken, so um die 20 Grad. Aktuell messen wir 15 Grad auf Borkum, 14 Grad in Jever, 13 sind es in Wildeshausen und 12 Grad haben wir in Virl und auch in Apen. Der Nordseewelle 3-Tage-Trend. Die nächsten Tage bleibt es erstmal wechselhaft bei uns im Nordwesten. Wir haben einen Mix aus Sonne und Wolken. Sonntag kann es vormittags mal nebelig sein und am Montag, da sind es dann mehr Wolken bei Temperaturen von 17 bis 19 Grad. Das nächste Niedrigwasser vor Halesiel ist um 11:15.
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13: Ich bin Holger Dilk. Schönen guten Morgen. Unentschieden, Niederlage und jetzt der erste Sieg für Fußball-Bundestrainer Jürgen Klopp und sein Team im Nations-League-Spiel gegen Serbien setzt sich Deutschland am Abend mit 2:0 durch. Jana Klonikowski.
14: Der deutsche Sieg war hochverdient und hätte durchaus auch höher ausfallen können. Zur Wahrheit gehört aber auch, Serbien war schon der schwächste Gegner bisher. Das Rückspiel gegen Griechenland am Sonntag wird dann wieder ein anderes Kaliber. Dennoch dürfen die Deutschen Rückenwind mitnehmen, um die Niederlage aus dem Hinspiel letzten Sonntag wieder wettzumachen. Und etwas Besonderes gab es gestern Abend auch noch. Celtic Glasgow-Spieler Mika Bauer ist durch seine Einwechslung zum 1000. Nationalspieler in der DFB-Geschichte geworden.
13: Gute Nachrichten für langjährige Amazon Prime-Kunden. Der Bundesgerichtshof hat eine Preiserhöhung von vor 4 Jahren für unwirksam erklärt. Warum und was das bedeutet, Gisa Weber.
15: Das heißt, wer das Abo vor September 2022 hatte, zahlt erst einmal den Preis, der vor der Erhöhung galt. Konkret sind das 69 statt aktuell rund 90 Euro. Aber Amazon will das bald wieder anpassen, diesmal aber mit Zustimmung. Genau das war nämlich damals das Problem. Amazon hatte einfach so den Preis erhöht. Für den BGH verstößt das gegen geltendes Recht. Ob es auch Geld für die Zeit seitdem zurückgibt, muss in einem anderen Verfahren geklärt werden. Betroffene können grundsätzlich eine Rückzahlung fordern.
13: Am wieder aufgelegten Tankrabatt scheiden sich die Geister. Laut ARD Deutschland Trend hält knapp die Hälfte der Deutschen ihn für richtig. Fast genauso viele finden ihn falsch. Der Tankrabatt gilt seit gestern wieder. Die Spritpreise sind zunächst auch entsprechend gesunken. In Europa werden russische Sabotageaktionen in den kommenden Monaten wohl noch eine größere Rolle spielen. Davon gehen europäische Sicherheitsbehörden aus, berichtet Welt am Sonntag. Die Experten rechnen damit, dass es noch mehr Angriffe geben wird, auch in Deutschland. In der Fassmerwerft in Berne ist ein erstes Patrouillenschiff für Singapur getauft worden. An der Zeremonie haben sowohl der Verteidigungsminister Singapurs wie auch Bundesverteidigungsminister Pistorius teilgenommen. Fassmer baut insgesamt 4 Schiffe für den Inselstaat in Asien, 2 am Stammsitz in Berne und 2 am Standort in Stralsund in Mecklenburg-Vorpommern. Konzerte, Bürgerfest, Mitmachaktionen. Der Tag der Deutschen Einheit wird in diesem Jahr in Bremen gefeiert. Heute Nachmittag startet das große Bürgerfest. Morgen steht dann der offizielle Festakt an. Dazu wird auch die geballte Politprominenz in Bremen erwartet. 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
1: 7:02, besser ankommen mit dem besten Verkehrsservice. A1 Richtung Hamburg zwischen Bremen, Brinkum und Asten. 2 Kilometer Stau, 10 Minuten mehr. A1 Richtung Osnabrück zwischen Opusen, Bremen, Mahndorf und Asten. 4 Kilometer stockend, auch hier kommen etwa 10 Minuten dazu. Und Vorsicht bitte auf der A27 Richtung Cuxhaven zwischen Bremerhaven, Überseehäfen und Deppstedt. Da liegen Gegenstände auf der Fahrbahn.
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0: Es wird geblitzt in Edewecht auf dem Schepser Damm, dann in Emden in der Petkummer Straße. Außerdem stehen sie in Große Feen in der Brückstraße, dann in Oldenburg in der Elzfleter Straße. Geblitzt wird noch in Simonswolde in der Oldersommer Straße, dann in Wadenburg in der Ammerländer Straße und in Zetel in der Oldenburger Straße. Und wenn ihr jetzt noch was habt, Staus, Blitzer, Unfälle oder andere Störungen, dann immer gerne her damit zu uns, am besten per WhatsApp an die Nordseewelle Hotline 04931 97 3000.
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1: Die nächste Fähre von Norddeich nach Norderney gleich um 7:30.
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1: Auf dieses Geräusch solltet ihr in den nächsten Tagen ganz besonders achten.
0: Das Lachen aus Thriller von Michael Jackson, das wird in den nächsten Tagen eine ganz besondere Bedeutung haben hier bei Nordseewelle. Wenn das kommt, dann ist das eure Chance auf 2 Tickets für das Spukhaus in Aurich.
1: Erklären wir euch gleich alles nochmal ausführlich nach Musik von Robbie Williams und

0: Nordseewelle Morning Show mit Dino Nennis und Leute, wenn ich diese Story höre, bekomme ich richtig, richtig Gänsehaut. In Aurich öffnet heute in einer Woche das Spukhaus mit einer ganz neuen Story.
1: Eigentlich sollte es nur eine normale Busfahrt nach Aurich werden, doch kurz vor der Stadt wird es plötzlich still. Leere Straßen, ein rauschendes Radio und Bewegungen im Dunkeln. Dann bleibt der Bus stehen. Kein Motor, kein Licht, kein Empfang. Nur ein altes Sanatorium am Stadtrand mit offenen Türen. Die Gruppe geht hinein und merkt schnell, hier ist etwas Schlimmes passiert. Eine Tür fällt ins Schloss. Irgendwo bewegt sich etwas und dann wird klar, ihr seid nicht allein. Denn was auch immer dort lauert, beobachtet jeden Schritt und kommt näher.
0: Boah, ich muss erstmal kurz wieder klarkommen. Dennis, Alter. Yeah. Vanessa vom Spukhaus, wie kommt man bitte auf so eine kranke Story?
2: Das war tatsächlich, ist einfach so passiert. Also ich habe mich irgendwie in dieses Bus-Thema verliebt, was mir auch ein bisschen Stress gemacht hat, weil ich musste jetzt ja auch noch irgendwie einen Bus auftreiben. Ja, nee, aber das passiert wirklich einfach so. Also die Gäste haben in diesem Jahr auch so ein paar Aufgaben, die einfach aufeinander folgen. Das ist so ein bisschen interaktiver, als man es sonst kennt. Also ganz klar kein Escape Room, aber wie gesagt, es gibt kleine Aufgaben. Und ja, dazu gibt es dann immer so eine kleine Story und die passiert einfach.
1: Es ist wirklich nichts für schwache Nerven. Nope. Ab nächster Woche schenken wir euch die Tickets für das Spukhaus in Aurich. Und zwar immer dann, wenn ihr irgendwo bei uns im Programm diesen Sound hört.
0: Das Lachen aus Thriller von Michael Jackson bringt euch kostenlos ins Spukhaus ab der kommenden Woche hier bei Nordseewelle.

0: Kratzer heute früh, unter anderem in Emden in der Petkummerstraße. Hier ist eure Nordseewelle Morning Show.
1: Panik in 3, 2, 1. Heute ist die letzte Möglichkeit zum Einkaufen. Ah. Die Geschäfte machen erst Montag wieder auf. Morgen ist ja Tag der Deutschen Einheit.
0: Blöderweise auf einem Samstag, aber es gibt ja so ein Schlupfloch für alle, die doch unbedingt morgen einkaufen wollen. Einfach schnell mal rüber nach Holland, da ist ja alles offen und nicht nur das.
1: Genau, in Groningen zum Beispiel gibt es morgen den großen Markendach. Von 9 bis 17 Uhr sind im Stadtzentrum 7 verschiedene Märkte aufgebaut. Also Antiquitäten, Bücher, handgemachtes Schallplatten und regionale Spezialitäten. Alles also mit dabei. Außerdem gibt es Live-Musik, ein Kinderprogramm und ein Streetfood-Festival.
0: Ein kleiner Insider-Tipp noch von mir, wenn ihr mit dem Auto dahin fahrt, dann nutzt am besten den Park-and-Ride-Parkplatz an der Meerstadt-Lahn. Liegt auch direkt an der Autobahnabfahrt Meerstadt. Und ihr könnt dann für 6,25 Euro mit dem Bus in die Stadt und wieder zurückfahren. Das Ticket gilt für maximal 5 Personen. Gern geschehen.

0: Morgen. Wir steuern ganz hart aufs Wochenende zu und wir haben den perfekten Party-Song für euch dabei.
1: Der Rick-a-Ding-Dong-Song von Passion Fruit in der nächsten halben Stunde auf der Nordseewelle-Playlist.
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0: Mit einem Mix aus Sonne und Wolken geht's in Richtung Wochenende.
1: Außerdem bleibt es trocken bei Tageshöchsttemperaturen um die 20 Grad. Aktuell messen wir 14 Grad auf Norderney und in Bremerhaven, 13 Grad in Varel und 12 Grad haben wir in Filsum und auch in Augustfehn. Der Nordseewelle 3-Tage-Trend. Die nächsten Tage bleibt es erstmal so wechselhaft. Wir haben immer wieder einen Mix aus Sonne und Wolken. Sonntag ist es dann mal nebelig am Vormittag und am Montag, da ist es dann eher bewölkt, bei Temperaturen von 17 bis 19 Grad. Das nächste Niedrigwasser vor Hooksiel ist um 10.53 Uhr.
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14: Ich bin Cornelius Dreger. Schönen guten Morgen. Das Krankenhaus Norderney gehört ab sofort der Stadt. Nach 2 Jahren im Insolvenzverfahren wurde die Klinik offiziell übergeben. Bürgermeister Frank Ulrich spricht von einem wichtigen Schritt für die medizinische Versorgung auf der Insel. Auch Insolvenzverwalter Axel Gerbers betonte die Bedeutung des Hauses für Bewohner und Urlaubsgäste. Das Krankenhaus Norderney soll nun in kommunaler Verantwortung weitergeführt werden. Der Steuerzahlerbund kritisiert in seinem neuen Schwarzbuch auch mehrere Projekte im Nordwesten. Beim Talasso Spa in Horumersiel stiegen die Kosten laut Schwarzbuch von knapp 5 auf 23 Millionen Euro. Auch die neue Friesenbrücke über die Ems ist dem Verband deutlich zu teuer. Am Nachmittag geht das Bremer Bürgerfest zur Einheitsfeier los. Morgen kommt dann die politische Spitze nach Bremen. Nach einem Gottesdienst im Dom beginnt mittags der Festakt in der Glocke. Dort sprechen dann Bundespräsident Steinmeier sowie Bürgermeister und Bundesratspräsident Bovenschulte. Die IHK Ostfriesland und Papenburg hat 77 besonders erfolgreiche Absolventen ausgezeichnet. Geehrt wurden die Besten aus Winter- und Sommerprüfungen bei einer Feier in Emden. IHK-Präsident Eilers hofft, dass viele der Region verbunden bleiben und die Zukunft im Nordwesten aktiv mitgestalten. 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
17: 7:32 Uhr, besser ankommen mit dem besten Verkehrsservice. A1 Richtung Hamburg zwischen Bremen, Brinkum und Arsten. 2 Kilometer Stau. Ihr braucht etwa 10 Minuten länger. Und die A1 in Richtung Osnabrück. Auch hier kommen etwa 10 Minuten dazu. Zwischen Opposen, Bremen, Mahndorf und Arsten. 4 Kilometer stockender Verkehr.
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1: Es wird geblitzt in Edewecht auf dem Schepser Damm, dann in Emden in der Petkummer Straße, außerdem in Großefehn in der Brückstraße. Geblitzt wird noch in Oldenburg in der Elsleter Straße, in Simonswolde in der Oldersummer Straße, in Wadenburg in der Ammerländer Straße. Und zuletzt steht der Blitzer in Zetel in der Oldenburger Straße. Und wenn ihr jetzt noch was habt, Staus, Blitzerunfälle oder andere Störungen, dann könnt ihr uns das wie immer sehr gerne melden. Am besten telefonisch oder per WhatsApp an die Nordseewelle Hotline 04931 97 3000.
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17: Der nächste Tövaland Express von Norddeich nach Jüst heute Mittag um 12.
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17: Ja, ich sag mal so, Bremen würde ich an diesem Wochenende eher nicht mit dem Auto anfahren.
1: Nee, da wird nämlich das große Bürgerfest zum Tag der Deutschen Einheit gefeiert. Von heute bis Sonntag unter anderem mit Auftritten von Klock und den Fantas.
17: Lohnt sich auf jeden Fall. Am besten dann übrigens mit Bus und Bahn. Die sind dieses Wochenende kostenlos im gesamten Gebiet des VBN. 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

0: Hier ist die Nordseewelle Morning Show mit Stine und Dennis. Und Leute, Bremen wird rappelvoll dieses Wochenende. Die Stadt ist der Gastgeber des Einheitsfestes zum Tag der Deutschen Einheit.
1: Unter dem Motto "Viele stärken ein Land" läuft bis Sonntag das Bürgerfest. In der kompletten City bis zum Bahnhof, über die Innenstadt bis zum Faulenquartier und am Osterdeich entlang bis zum Weserstadion. Mehrere große und kleine Bühnen sind aufgebaut. Und da seht ihr unter anderem heute um 21 Uhr. Klock, klock.

0: Harris tritt um 18 Uhr auf und kurz danach kommen dann die Fantas.
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0: Dazu gibt's dann Theater, Konzerte, Lesungen, Chöre und natürlich auch ganz viel für Kinder auf dem Bürgerfest in Bremen.
2: Ja, mit dem Auto würde ich jetzt nicht unbedingt hinfahren, weil da viele Teile von Bremen gesperrt sind. Aber das Gute ist, ihr könnt dieses Wochenende kostenlos mit den Öffis fahren im gesamten VBN-Gebiet. Hier ist Teddy Swims jetzt für euch dabei mit Mr. Know-It-All um 7.41 Uhr.
0: Guten Morgen!

0: Nico Santos in der Nordseewelle Morning Show und wir schauen einmal auf die Blitzer, liebe Autofahrer. Es wird heute Morgen geblitzt in Simonswolde in der Oldersumer Straße. Hier sind 50 erlaubt.
1: Mehr geht nicht im Hochschulleben. Die Unis in Oldenburg und Bremen hoffen darauf, heute als Exzellenz-Universität ausgezeichnet zu werden.
0: Das würde natürlich einerseits für ordentlich Renommee sorgen, auch international. Andererseits bringt das aber auch Geld. Das Programm soll die Spitzenforschung stärken. Da reden wir von 10 bis 28 Millionen Euro im Jahr. Die Förderung ist zunächst auf 7 Jahre ausgelegt.
1: Ja, maximal 5 Auszeichnungen werden heute vergeben. Im Rennen sind unter anderem auch noch die Medizinische Hochschule Hannover, die Leibniz-Universität Hannover und eben der Zusammenschluss der Uni Bremen und der Karl-von-Ossietzky-Universität Oldenburg. Aktuell hat keine Hochschule in Bremen oder Niedersachsen die Exzellenzauszeichnung erhalten.
0: Drücken wir die Daumen, dass sich das heute ändert.
1: Moskenner haben wir jetzt für euch dabei mit Rhythm Unknown um 7.49 Uhr. Guten Morgen!

0: Leute, ne? Ich muss einfach jedes Mal den Regler richtig aufdrehen.
1: Kann ich bestätigen.
0: Gleich für euch in der Nordseewelle Morning Show David Guetta, Alok und Stickfigure mit Run, Run, River.
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12: Ein Mix aus Sonne und Wolken heute bei uns.
0: Außerdem können wir die Regenjacken heute im Schrank lassen. Es bleibt nämlich trocken bei 20 Grad. Aktuell messen wir 14 Grad auf Norderney und in Bremerhaven, 13 Grad in Varel und 12 Grad in Vilsum und auch in Augustfehn. Der Nordseewelle 3-Tage-Trend. Ja, die nächsten Tage ist es wechselhaft bei uns im Nordwesten. Wir haben immer wieder einen Mix aus Sonne und Wolken. Sonntag, da starten wir in den Tag mit etwas Nebel. Und am Montag, da haben wir viele Wolken am Himmel bei Temperaturen von 17 bis 19 Grad. Das nächste Niedrigwasser vor Jüst ist um 9.47 Uhr.
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1: Ich bin Holger Dilk. Schönen guten Morgen. Erster Sieg für die Fußballnationalmannschaft unter Bundestrainer Jürgen Klopp. Im Nations League-Spiel gegen Serbien gab es einen 2:0-Erfolg. Ob damit auch eine Trendwende geschafft ist, kann sich am Sonntag zeigen. Dann geht es wieder gegen Griechenland. Gegen die hatte die DFB-Elf ja vergangene Woche verloren. Zum anstehenden Spiel sagte Klopp im ZDF.
13: Ja, das ist natürlich ein anderes Spiel. Ich habe gehört, Stadion wird ausverkauft sein. Ich glaube, besonders viele Deutsche werden es nicht dabei sein. Also es wird eine hitzige Atmosphäre. Aber der nächste Entwicklungsschritt. Wir lernen ja. Wir lernen, performen unter Stress. Und ich glaube, das wird stressig.
1: Am wieder aufgelegten Tankrabatt scheiden sich die Geister, das zeigt der neue ARD-Deutschland-Trend. Jana Klonikowski.
14: Demnach ist knapp die Hälfte der Deutschen für den Tankrabatt. Fast genauso viele sind dagegen. Seit gestern gilt ja wieder eine Steuersenkung auf Benzin und Diesel. Und die hat sich auch gleich an den Tankstellen gezeigt. Laut ADAC sind die Preise im Schnitt um etwa 15 Cent je Liter gesunken. Wirtschaftsexperten kritisieren den Tankrabatt weiter als zu teuer und zu wenig zielgerichtet. Auch 3/4 der Deutschen sagen im ARD-Deutschland-Trend, die Bundesregierung müsse mehr im Kampf gegen hohe Energiepreise tun.
1: Drohnen sollen bei der Bundeswehr bald eine größere Rolle spielen. Verteidigungsminister Pistorius hat ein eigenes Drohnenregiment angekündigt. Die Einheit mit bis zu 600 Kräften soll im Laufe des kommenden Jahres aufgebaut werden und mit Drohnen Reichweiten von bis zu 500 Kilometern abdecken. Der Bundesgerichtshof hat die Preiserhöhung von Amazon Prime vor 4 Jahren für unwirksam erklärt. Der Online-Riese hätte das Abo nicht einfach ohne Zustimmung teurer machen dürfen, so die Richter. Für Kunden, die schon vor September 2022 Prime hatten, gelten jetzt erst einmal die alten Preise. Für den Kramermarktsumzug werden in Oldenburg morgen ab Mittag zahlreiche Straßen in der City gesperrt. Die Stadt empfiehlt, den Bereich über den Autobahnring zu umfahren oder aufs Fahrrad umzusteigen. Traditionell führt wieder die Oldenburger Kutsche den Tross an. Dabei gibt es eine Premiere. Oberbürgermeister Krogmann hat diesmal die ehrenamtlichen Bürgermeisterinnen der Stadt zur Mitfahrt eingeladen. Westeuropa hat den heißesten und trockensten Sommer seit Aufzeichnungsbeginn erlebt. Laut EU-Klimadienst Copernicus wurden dabei 17 flächendeckende Hitzetage über 30 Grad gezählt. Der bisherige Rekord waren 11. Zudem ist doppelt so viel Fläche verbrannt wie im langjährigen Schnitt. 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
12: Gleich 8:03 besser ankommen mit dem besten Verkehrsservice. A1 Richtung Hamburg zwischen Bremen-Brinkum und Asten 3 Kilometer Stau, Viertelstunde Zeitverlust. A1 Richtung Osnabrück zwischen Opusen-Bremen-Mahndorf und Asten 4 Kilometer Stau, auch hier eine Viertelstunde extra. Auf der A27 Bremen nach Bremerhaven ist die Anschlussstelle Bremerhaven-Wulsdorf wegen Markierungsarbeiten bis heute Mittag gesperrt. Und nochmal die A27 Bremen nach Bremerhaven zwischen Bremerhaven Süd und Geestemünde 2 Kilometer Stau. Ihr braucht etwa 10 Minuten länger.
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0: Es wird geblitzt in Edewecht auf dem Schepserdamm, dann in Emden in der Petkummer Straße. Außerdem stehen sie in Große Fehn in der Brückstraße. Dann in Oldenburg in der Elsfleter Straße. Teure Fotos gibt es heute Morgen noch in Simonswolde in der Oldersummer Straße. Dann in Wadenburg in der Ammerländer Straße. Und der letzte Blitzer, der steht heute Morgen in Zetel in der Oldenburger Straße. Und wenn ihr jetzt noch was habt, Staus, Blitzer, Unfälle oder andere Störungen, dann immer gerne her damit zu uns, am besten telefonisch oder ihr schickt uns einfach eine WhatsApp-Nachricht an die Nordseewelle-Hotline. Das ist die 04931 97 3000.
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12: Die nächste Fähre von Nesmasil nach Baltrum heute Mittag um 12:45.
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12: Ohne Ehrenamt geht nichts. Und deshalb suchen wir auch in diesem Jahr wieder Menschen unter 30, die sich in besonderem Maße ehrenamtlich engagieren.
0: Zusammen mit der OZ, den UN und der Weihnachtslotterie Die Goldene 7 vergeben wir den Ehrenamtspreis Goldene Pyramide. Mittlerweile stehen die Finalisten fest und die erste, die stellen wir euch gleich vor. Das Ganze gegen 10:08.

0: Viele junge Menschen tun ehrenamtlich was für andere, aber einige tun noch so ein bisschen mehr. Wir suchen zusammen mit der Ostfriesen-Zeitung, mit den Ostfriesischen Nachrichten und der Lotterie die Goldene Sieben, genau die, die ein bisschen mehr machen.
1: Hier ist die Nordseewelle Morning Show mit Stine und Dennis und mittlerweile kennen wir die Finalisten. Mhm. Eine von ihnen ist die 20-jährige Jana Erdmann aus Aurich. Sie trainiert beim Radfahrverein Fortuna Walle dreimal die Woche den Nachwuchs im Kunst- und Einradfahren.
2: Ich selbst bin zum Kunstradfahren gekommen, dadurch, dass ich erstmal mit Einradfahren begonnen habe und später dann auch das Kunstradfahren im Verein kennengelernt habe. Genau, dadurch bin ich dann auch auf Turnieren gestartet und darüber bin ich dann selbst später in die Trainerrolle gekommen.
0: Und daraus ist dann später eine echte Leidenschaft geworden. Heute bringt Jana den Kindern und Jugendlichen nicht nur Balance und saubere Übungen auf Rädern bei, sondern vor allem Selbstvertrauen und Teamgeist.
2: Mir ist das Ehrenamt sehr wichtig, einfach weil ich die Arbeit mit den Kindern und Jugendlichen sehr mag. Ich mag es, die Erfolge gemeinsam mit ihnen zu feiern und ihnen dabei zu helfen, Fortschritte zu machen.
1: So, und das ist es nämlich, ne? Trainerinnen wie Jana, die sorgen dafür, dass Sportvereine lebendig bleiben und Kinder einen Ort haben, an dem sie wachsen können. Gemeinsam. Jana Erdmann aus Aurich ist die erste Kandidatin für unseren Ehrenamtspreis Goldene Pyramide. 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

0: 8.17 Uhr an diesem Freitagmorgen und wir schauen einmal auf die Straße. Es wird heute Morgen geblitzt in Wadenburg in der Ammerländer Straße.
1: Die Nordsee-Welle Morning Show ist hier mit Steen und Dennis und wir sagen herzlichen Glückwunsch, Legende. See the children run as the sun goes down among the fields of gold. Sting wird heute 75 und er ist im Vorfeld gefragt worden, wie sich das für ihn anfühlt. Zitat: Es fühlt sich besser an, als tot zu sein, und ich finde, dem lässt sich wirklich nicht widersprechen.
0: Sting ist definitiv einer der größten Musiker der Pop- und Rockgeschichte, als Solokünstler, aber natürlich auch als Frontmann von The Police.

0: sagt über sein Alter.
1: I'm very proud of my age.
2: Ich bin sehr stolz auf mein Alter. Ich fühle mich überhaupt nicht alt. Ich habe das Gefühl, noch genauso viel Energie zu haben wie mit 14.
0: Sting wird heute 75 und wir sagen herzlichen Glückwunsch.

0: Seit 1992 hat diese Band kein neues Album mehr rausgebracht, aber bis heute touren sie durch die Welt.
1: London Beats haben wir in der nächsten halben Stunde für euch dabei mit A Better Love.
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16: Sieht nach einem guten Start ins Wochenende aus.
0: Ja, heute bleibt es trocken bei Mix aus Sonne und Wolken. Mittagshöchsttemperaturen um die 20 Grad. Aktuell messen wir 15 Grad auf Baltrum und auch in Cuxhaven. 12 Grad haben wir in Neuenburg, Großheide und auch in Tange. Der Nordseewelle 3-Tage-Trend. Die nächsten Tage geht es erstmal wechselhaft weiter bei uns im Nordwesten. Wir haben immer wieder einen Mix aus Sonne und Wolken. Sonntag, da geht's in den Tag rein mit Nebel. Und am Montag ist es dann eher grau am Himmel bei Temperaturen von 17 bis 19 Grad. Das nächste Niedrigwasser vor Schillig ist um 10 vor 11.
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17: Ich bin Cornelius Dreger. Schönen guten Morgen. Der Steuerzahlerbund kritisiert auch zwei aktuelle Projekte im Nordwesten als Steuergeldverschwendung. Beim Thalasso Meeresspa in Horumersiel stiegen die Kosten laut Verband von knapp 5 auf 23 Millionen Euro. Die Bauzeit verlängerte sich um 4 Jahre. Auch die Friesenbrücke über die Ems sorgt für Kritik. Statt eines Ersatzes für rund 30 Millionen Euro entstand eine aufwendige Hubdrehbrücke. Sie kostet mindestens 227 Millionen Euro. Das Krankenhaus Norderney gehört jetzt der Stadt. Nach 2 Jahren im Insolvenzverfahren hat der Insolvenzverwalter die Schlüssel übergeben. Bürgermeister Ulrichs will die medizinische Versorgung auf der Insel auch künftig sichern. In Oldenburg geht heute der Kramermarkt los. Ab dem Nachmittag gibt es an den Weser-Ems-Hallen wieder Fahrgeschäfte, Buden und am Abend dann das Eröffnungsfeuerwerk. Morgen steht dann der Kramermarktsumzug an. Dafür wird die Oldenburger Innenstadt ab dem Mittag für mehrere Stunden weitgehend dicht gemacht. Die Feuerwehr im Auricher Ortsteil Walle feiert morgen gleich 2 Jubiläen im Zeichen der Nachwuchsarbeit. Die Jugendfeuerwehr wird 60, die Kinderfeuerwehr Fire Kids 10 Jahre alt. Vom Vormittag bis zum Nachmittag gibt es Vorführungen, Feuerwehrtechnik, Musik und Aktionen für die ganze Familie vor Ort. 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
16: Besser ankommen mit dem besten Verkehrsservice um 8.32 Uhr. A1 Richtung Hamburg zwischen Bremen-Brinkum und Asten. 4 Kilometer Stau, 20 Minuten mehr. A1 Richtung Osnabrück zwischen Opposen-Bremen-Mahndorf und Asten. 4 Kilometer stockend, 10 Minuten dazu. Und auf der A27 Bremen nach Bremerhaven ist die Anschlussstelle Bremerhaven-Wulsdorf wegen Markierungsarbeiten noch bis heute Mittag gesperrt.
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0: Es wird geblitzt in Edewecht auf dem Schepsterdamm, dann in Emden in der Petkummer Straße. Außerdem stehen Sie heute Morgen in Große Fehn in der Brückstraße, dann in Oldenburg in der Elzfleter Straße. Geblitzt wird noch in Simonswolde in der Oldersummer Straße, dann in Wadenburg in der Ammerländer Straße und zuletzt in Zetel in der Oldenburger Straße. Und wenn ihr jetzt noch was habt, Staus, Blitzer, Unfälle oder andere Störungen, dann immer gerne her damit zu uns, am besten telefonisch oder per WhatsApp an die Nordseewelle Hotline. Das ist die 04931 97 3000.
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16: Die nächste Fähre von Borkum nach Emden um 10:30.
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0: 250 Buden und Gefahrgeschäfte, bis zu 1,5 Millionen Besucher. In Oldenburg startet heute eines der größten Volksfeste im Nordwesten.
16: Gefahrgeschäfte war eigentlich schon ganz richtig, weil unsere Kollegin Fabi, die war da gestern, hat das alles schon mal so ein bisschen ausprobiert da. The Beast, sage ich nur, heißt ein neues Fahrgeschäft. Ich habe es gesehen, mir ist so schon schlecht geworden, wirklich.
0: Ja, mir auch. Unser erster Eindruck vom 419. Oldenburger Kramermarkt gegen 20 vor 9 hier bei Nordseewelle.
16: Hier sind Cargo, Khalid und Griffin für euch. Save Mile.

0: Hier ist die Nordseewelle Morning Show mit Stina und Dennis. Und einen ganz klaren Vorteil haben wir ja schon hier beim Radio, ne? Mhm. Wir können Veranstaltungen nämlich meistens vorab schon mal besuchen, bevor es überhaupt losgeht.
1: Ja, in diesem Fall ging es zum Kramermarkt nach Oldenburg und da durfte unsere Kollegin Fabi schon mal das neue Fahrgeschäft The Beast ausprobieren. Wobei, durfte ist jetzt vielleicht das falsche Wort.
2: Das Ding heißt The Beast. Es geht gerade übel hoch, mir wird schlecht. Das dreht sich um sich selbst und wir machen Loopings. Ich habe vergessen, wie oft. Es ist viel zu früh dafür. Ich kann das nicht. Oh Gott, es ist zu früh für so einen Scheiß. Okay, doch, ist entspannt. Warum stelle ich mich eigentlich so an? Ich weiß es nicht. Oh Gott, aber jetzt wird immer schlimmer. Oh fuck, oh fuck, oh fuck, oh fuck! Oh fuck, ich bin über Kopf. Ich mach die Augen nicht auf, okay? Ich mach die nicht auf. Oh Gott, nein.
1: Oh. Aua. Meine Güte.
2: Ganz ruhig, mir geht's supi. Alles gar kein Problem. Wir gehen, glaube ich, gerade wieder runter. Das war ja gar nicht so schlimm.
0: Geil.
2: Ich habe gelogen, das war die Hölle.
1: Eieiei, die Arme, wir fühlen richtig mit, Fabi.
0: Ja, also, wenn ihr euch jetzt noch trauen solltet, ab heute Nachmittag könnt ihr The Beast und alles andere selbst ausprobieren. Der Oldenburger Kramermarkt startet um 14 Uhr.
1: Toi, toi, toi.

0: 8.48 Uhr. Schneller Blick auf die Blitzer. Wir haben einen neuen für euch, der steht zwischen Beromafehn und Moorhusen an der Westerwieke.
1: Hier ist die Nordseewelle Morning Show mit Stine und Dennis. Und was geht da eigentlich gerade auf Social Media ab?
0: Sienna Spyro hat bei den VMAs den Award für Best New Artist bekommen, hat dann einen ihrer Songs gesungen und das ist wirklich komplett durch die Decke gegangen.
1: Der Song samt Auftritt sind total viral gegangen und auch richtig krass zum Trend geworden. Viele Creator versuchen jetzt, diesen Song genau exakt so nachzusingen. Und ich könnte es ja eigentlich auch mal ausprobieren.
0: Nee, auf gar keinen Fall, Stine. Ich meine, wir wollen ja nicht, dass der Song danach wieder vom Algorithmus gelöscht wird.
1: Alter.

0: 9:05, jetzt genau, und wir schauen einmal auf die Straßen, liebe Autofahrer. Achtung bitte auf der A29 Wilhelmshaven Richtung Oldenburg. Zwischen Wilhelmshaven und Sande, da liegen Spanngurte auf der Straße. Fahrt da unbedingt vorsichtig.
1: Bei Mr. President denken wir ja alle sofort an diesen einen Überhit. Coco Jumbo, dabei hatte die Band noch mehr Erfolge, zum Beispiel diesen hier.

0: with a little love hört ihr in der nächsten halben Stunde hier bei Nordseewelle.
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3: Jetzt dran denken. Kramermarkt in Oldenburg. Jetzt das Volksfest des Nordens an der Weser-Ems-Halle.
4: Da gehen wir hin.
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15: Bis zu 20 Grad sind heute drin, Stine.
0: Außerdem haben wir einen Mix aus Sonne und Wolken und es bleibt trocken. Aktuell messen wir 15 Grad auf Baltrum und auch in Cuxhaven und 12 Grad in Neuenburg, Großheide und 12 Grad auch in Tange. Der Nordseewelle 3-Tage-Trend. Ja, die nächsten Tage sieht es sehr wechselhaft aus. Wir haben immer mal wieder so einen Mix aus Sonne und Wolken. Sonntags ist es vormittags erstmal nebelig und am Montag, da starten wir in die neue Woche mit Wolken bei Temperaturen von 17 bis 19 Grad. Das nächste Niedrigwasser vor Wangerooge ist um kurz vor halb elf.
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16: Ich bin Holger Dilk. Schönen guten Morgen. Aller guten Dinge sind wohl doch manchmal drei. Im dritten Spiel unter Bundestrainer Jürgen Klopp hat die DFB-Elf den ersten Sieg gefeiert. Gegen Serbien setzten sich die Deutschen im Nations League Heimspiel in München mit 2:0 durch. Torschütze Florian Wirtz sagte nach dem Spiel im ZDF.
17: Es hat unheimlich viel Spaß gemacht. Ich glaube, jeder Einzelne hat heute alles auf den Platz gelassen, den Matchplan einfach nachgegangen und ja, eigentlich fast alles richtig gemacht heute.
16: Am Sonntag geht es dann im letzten Spiel dieser Länderspielpause wieder gegen Griechenland. Das Hinspiel vergangenen Sonntag hatte Deutschland ja verloren. Extreme Hitze belastet auch Westeuropa mehr und mehr. Der vergangene Sommer war der heißeste und trockenste seit Beginn der Aufzeichnung, sagt der EU-Klimadienst Copernicus. Silas Quiring.
4: Da kann man zum Beispiel auf die Anzahl der Hitzetage mit mehr als 30 Grad schauen. In mehr als der Hälfte Westeuropas gab es davon 17. Im bisherigen Rekordjahr 2003 waren es 11. Auch mit der Durchschnittstemperatur von 21,7 Grad wurde der Negativrekord gebrochen. Mit den Temperaturen werden auch Zehntausende zusätzliche Hitzetote in Verbindung gebracht. Und die Fläche, die in der EU durch Waldbrände verbrannt ist, war doppelt so groß wie im Schnitt der letzten 20 Jahre.
16: Der Tankrabatt gilt wieder und stößt bei den Menschen im Land auf ein geteiltes Echo. Die Maßnahme ist richtig, sagt knapp die Hälfte im ARD-Deutschland-Trend. Fast genauso viele halten sie aber auch für falsch. Europäische Sicherheitsbehörden rechnen in den kommenden Monaten mit noch mehr russischer Sabotage. Das berichtet die Welt am Sonntag. Auch in Deutschland wächst die Sorge vor weiteren Attacken. Erst vor wenigen Wochen hatte eine Sprengstoffdrohne am Flughafen Leipzig-Halle für Aufsehen gesorgt. Etwa eine Woche nach einer Messerattacke in Hagen im Bremischen ist das 32-jährige Opfer nun an den Folgen der schweren Verletzungen im Krankenhaus gestorben. Gegen den 54-jährigen Tatverdächtigen wird nun wegen eines vollendeten Tötungsdelikts ermittelt. Er sitzt bereits in Untersuchungshaft. Die beiden Männer waren Anfang vergangener Woche in Streit geraten. Zu den Hintergründen gibt es noch keine Angaben. Konzerte, Bürgerfest, Mitmachaktionen. Der Tag der Deutschen Einheit wird in diesem Jahr in Bremen gefeiert. Heute Nachmittag startet das große Bürgerfest. Morgen steht dann der offizielle Festakt an. Dazu wird auch die geballte Politprominenz in Bremen erwartet. 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
15: Besser ankommen mit dem besten Verkehrsservice um gleich 9:03. A1 Richtung Hamburg zwischen Bremen-Brinkum und Asten. 4 Kilometer Stau, ihr braucht 20 Minuten länger. Auf der A27 Bremen nach Bremerhaven ist die Anschlussstelle Bremerhaven-Wulsdorf wegen Markierungsarbeiten bis heute Mittag gesperrt. Vorsicht auf der 28 Bremen nach Oldenburg, ein kaputtes Fahrzeug hier zwischen Gandakersee West und Hude. Und Vorsicht auch auf der A29 Wilhelmshaven nach Oldenburg. Zwischen Wilhelmshaven und Sande liegen mehrere Spanngurte auf der Fahrbahn.
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0: Es wird geblitzt zwischen Beromafen und Moorhusen an der Westerwieke, dann in Edewecht auf dem Schepser Damm. In Emden stehen sie in der Petkummer Straße, dann in Großefehn in der Brückstraße. Geblitzt wird an diesem Freitag noch in Oldenburg in der Elsfleter Straße, dann in Simonswolde in der Oldersummer Straße, außerdem in Stapelmoor an der Hauptstraße. Die letzten beiden Blitzer stehen einmal in Wadenburg in der Ammerländer Straße und in Zetel in der Oldenburger Straße. Und wenn ihr jetzt noch was habt, Staus, Blitzer, Unfälle oder andere Störungen, dann immer gerne her damit zu uns, am besten telefonisch oder per WhatsApp an die Nordseewelle Hotline 04931 97 3000.
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15: Die nächste Fähre von Neuharlinger Siel nach Spiekeroog um 20 vor 12.
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0: Ja, und das ist wirklich verrückt. 3- bis 4-jährige Kinder machen laut einer neuen Studie satte 18.000 Schritte am Tag.
15: Alter, das schaffe ich nicht mal in einer Woche. Aber dir ist das ja auch klar, ne, dass die Kleinen so viel laufen.
0: Okay.
15: Die haben ja noch keinen Führerschein. Oi, oi.

0: Hier ist die Nordseewelle Morning Show mit Stino und Dennis. Und für manche Autofahrer wird es im kommenden Jahr teurer, für andere hingegen günstiger. Zumindest wenn es um die Kfz-Versicherung geht. Die Versicherer haben die Typklassen für Millionen von Autos neu eingestuft.
1: Ja, für rund 7,5 Millionen Autofahrer geht es eine Klasse nach oben. Für etwa 5 Millionen wird es dagegen günstiger. Kollege Ronny, was genau steckt denn eigentlich hinter diesen Typklassen?
2: Also die Typklasse ist ein Teil der Versicherung, also auch nur ein Faktor, der die Höhe des Beitrages beeinflusst. Konkret ergibt sich die Typklasse ja daraus, wie oft Versicherungen für ein konkretes Automodell zuletzt Schäden regulieren mussten und wie hoch. Das wird über die Jahre immer wieder neu berechnet. Für die allermeisten, nämlich gut 70%, ändert sich die Typklasse gerade nicht.
1: Okay, aber ab wann könnten wir denn rein theoretisch mit einer Änderung rechnen?
2: Also der Beitrag geht ja nicht automatisch gleich nach oben. Zum einen greifen die neuen Typklassen bei laufenden Versicherungen in der Regel erst ab Anfang des nächsten Jahres. Nur für neue Verträge jetzt können die gleich wirken. Und es spielen ja eben noch andere Faktoren rein, zum Beispiel Regionalklassen, wo es um die Schadenshäufigkeit je nach bestimmter Region geht.
0: Besonders günstig eingestuft sind übrigens einige echte Oldtimer, darunter das Goggomobil, die Ente von Citroën oder auch die Knutschkugel, die berühmte BMW Isetta.
1: Die hatte doch Steve Urkel damals. Kann bei sein. Alle unter einem Dach. War okay, ich ja. Das etwa?

0: Mr. President mit Give a Little Love an diesem Freitag, 2. Oktober. Es ist gleich 9.19 Uhr und ich freue mich, Wochenende steht bevor. Ja. Genau, und wir schon einmal kurz auf die Blitzer, liebe Autofahrer. Es wird heute Morgen noch geblitzt in Stapelmoor an der Hauptstraße. Hier sind 30 erlaubt.
1: Zugegeben, Freibad wäre mir jetzt mittlerweile ein bisschen zu frisch, aber ja. Hunde haben da ja bekanntlich ein dickeres Fell.
2: Who let the dogs out?
0: In Dornumersiel ist morgen Hundeschwimmen zum Freibad-Saisonende. Und das Gute ist, das Wasser ist da beheizt und chlorfrei.
1: Ja gut, dann kann ich mir das ja doch noch überlegen, ob ich da ein bisschen mitschwimmen gehe. Ne? Eintritt kostet jedenfalls 50 Cent pro Fuß und Pfote, heißt es. Und das Geld geht komplett an die Katzenauffangstation Aktive Tierfreunde in Großheide.
0: Mhm, mit Hunden für Katzen spenden. Da wird also auch noch für die Völkerverständigung getan. Morgen von 10 bis 16 Uhr so rum beim Hundeschwimmen in Dornumersiel.
1: Wünsche mal ganz viel Spaß dabei. Und jetzt haben wir Tiffany Harris für euch dabei mit Find Me. Schönen guten Morgen.

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13: Also beim Wetter kann man heute wirklich nicht meckern, Stine.
14: Auf gar keinen Fall. Wir haben heute einen Mix aus Sonne und Wolken. Es bleibt trocken bei Tageshöchsttemperaturen so um die 20 Grad. Aktuell messen wir 16 Grad auf Spiekeroog, 14 Grad in Blomberg und auch in Bremen-Walle und 13 Grad messen wir in Wittmund und auch in Rastede. Der Nordseewelle 3-Tage-Trend? Ja, die nächsten Tage ist es sehr wechselhaft bei uns im Nordwesten. Wir haben immer wieder einen Mix aus Sonne und Wolken. Sonntag, da starten wir mit Nebel in den Tag und am Montag dann mit Wolken bei Temperaturen von 17 bis 19 Grad. Das nächste Niedrigwasser vor Wilhelmshaven ist um kurz nach 11.
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15: Ich bin Cornelius Dreger. Schönen guten Tag. In Oldenburg geht heute der Kramermarkt los. Ab dem Nachmittag gibt's an den Weser-Ems-Hallen wieder Fahrgeschäfte, Buden und am Abend dann das Eröffnungsfeuerwerk. Morgen steht dann der Kramermarktsumzug an. Dafür wird die Oldenburger Innenstadt ab dem Mittag für mehrere Stunden weitgehend dicht gemacht. Traditionell führt wieder die Oldenburg-Kutsche den Tross an, dabei gibt's eine Premiere. Oberbürgermeister Krogmann hat diesmal die ehrenamtlichen Bürgermeisterinnen der Stadt zur Mitfahrt eingeladen. Der Steuerzahlerbund kritisiert in seinem neuen Schwarzbuch auch mehrere Projekte im Nordwesten. Beim Thalasso-Spa in Horumersiel stiegen die Kosten laut Schwarzbuch von knapp 5 auf 23 Millionen Euro. Auch die neue Friesenbrücke über die Ems ist dem Verband deutlich zu teuer. In Bremen startet heute Nachmittag das Bürgerfest zum Tag der Deutschen Einheit. Die Innenstadt wird 3 Tage lang zum Festgelände mit Konzerten, Kultur und Familien angeboten. Morgen spielen unter anderem die Fantastischen Vier. Am Abend gibt es eine Show an der Weser. Fahrgäste auf der Bahnstrecke zwischen Berlin und Hannover müssen sich ab heute auf längere Wege einstellen. Bis Ende nächsten Jahres werden Gleise, Weichen und Oberleitungen erneuert. Fernzüge fahren deshalb über Braunschweig und Magdeburg. Die Fahrt dauert rund 80 Minuten länger. 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
13: Gleich 9.31 Uhr, besser ankommen mit dem besten Verkehrsservice. A1 Richtung Hamburg zwischen Bremen, Brinkum und Asten. 4 Kilometer Stau, ihr braucht etwa 20 Minuten länger. Auf der A27 Bremen nach Bremerhaven ist die Anschlussstelle Bremerhaven-Wulsdorf wegen Markierungsarbeiten noch bis heute Mittag gesperrt. Vorsicht auf der 28 Bremen nach Oldenburg, ein kaputtes Fahrzeug hier zwischen Gandakesee West und Hude. Und Vorsicht auch auf der A29 Wilhelmshaven nach Oldenburg zwischen Wilhelmshaven und Sande, da liegen mehrere Spanngurte auf der Fahrbahn.
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14: Es wird geblitzt zwischen Beromorphen und Moorhusen an der Westerwieke, dann in Edewicht auf dem Schepserdamm. Außerdem stehen Sie heute Morgen in Emden in der Petkummer Straße, dann in Großefehn in der Brückstraße. Teure Fotos gibt's am Freitag noch in Oldenburg in der Elzleter Straße, dann in Simonswolde in der Oldersummer Straße. Außerdem steht ein Blitzer in Stapelmoor an der Hauptstraße, dann in Wadenburg in der Ammerländer Straße und der letzte Blitzer, der steht heute Morgen in Zetel in der Oldenburger Straße. Und wenn ihr jetzt noch was habt, Staus, Blitzerunfälle oder andere Störungen, dann immer gerne her damit zu uns, am besten telefonisch oder per WhatsApp an die Nordseewelle Hotline. Das ist die 04931 97 3000.
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13: Die nächste Fähre von Halesiel nach Wangerooge heute Mittag um 12:30.
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13: Oh, ist das bitter. In München haben zwei Männer eine Dusche 8 Stunden lang laufen lassen und damit ihr Hotel geflutet. Das Ganze wohl nach einem zünftigen Wiesenbesuch.
14: Alter, da kann man für die beiden nur hoffen, dass ihre Versicherung so ein bisschen

0: Die Nordseewelle Morning Show mit Steen und Dennis. Und ich finde das schon irgendwie ziemlich schade. Auch 37 Jahre nach dem Fall der Mauer gibt es in Ost und West immer noch Vorurteile.
1: Ja, das war früher schon so, vor allem im Westen.
2: Man weiß ja nicht, bei welchen Betrügereien ihr wieder ertappt werdet. Ich erinnere nur, Erfinder des Dreierbobs. Zwei Fahrer, ein Heizer.
1: Und das hat sich bis heute nur bedingt geändert. Aber wir wollen dagegen was tun. Morgen ist der Tag der Deutschen Einheit. Und hier ist unsere Top 3 der Gründe, warum die Einheit insgesamt doch eine ziemlich gute Idee gewesen ist.
0: Platz 3. Seit der Einheit können wir in Ost und West endlich 24 Stunden am Tag jammern. Und zwar gemeinsam.
3: Das ist hier alles schlecht. Es ist völlig unzureichend. Es fehlt wirklich an allem.
4: Platz 2.
1: Der Trabi ist zwar weg, aber die nervenaufreibenden Behördengänge, die sind zumindest mal geblieben.
5: Wir möchten gern den Passierschein A38 haben.
6: Oh, da sind Sie hier falsch. Versuchen Sie mal Schalter 2.
5: Gleich hier nebenan?
6: Nein, das ist Schalter 8. Ich kann Ihnen auch nicht sagen, wo Nummer 2 ist.
4: Und hier der ultimative Platz 1.
0: Der beste Grund, warum die Einheit doch eine ziemlich gute Idee gewesen ist: Wir können heute von Flensburg bis nach Görlitz fahren und müssen an keiner Grenze erklären, warum wir so viele Bananen dabei haben.
7: Ein Tag ohne Banane ist wie ein Tag ohne Sonne.
8: Die

0: Das war sie, die Nordseewelle Morning Show mit Steen und Dennis an diesem Freitag.
1: Wir hören uns nochmal wieder morgen zum Start ins Wochenende von 6 bis 8. Jetzt wünschen wir aber euch erstmal einen guten Start ins Wochenende mit Gentleman und Michael Patrick Kelly, Wildfire.
0: Tschüss.

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13: Heute Vormittag ist es wolkig, teils sonnig und der Wind ist kaum spürbar. An der Küste und auf dem Festland liegen die Temperaturen zwischen 12 und 16 Grad. Die Temperaturen: Aurich 14 Grad, Jever 14 Grad, Garrel 13 Grad und Wangerooge 14 Grad. Der Nordseewelle 3-Tage-Trend. Morgen ist es zunächst bedeckt und örtlich neblig. Am Nachmittag steigen die Werte auf 16 bis 20 Grad. Am Wochenende ist es zunächst teils neblig, örtlich mit Nieselregen. Später gibt es Auflockerungen. Zum Wochenstart ist es überwiegend bedeckt, gebietsweise hält sich Nebel.
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14: Ich bin Holger Dilk. Schönen guten Tag. Am wieder aufgelegten Tankrabatt scheiden sich die Geister, das zeigt der neue ARD-Deutschland-Trend. Jana Klonikowski.
15: Demnach ist knapp die Hälfte der Deutschen für den Tankrabatt. Fast genauso viele sind dagegen. Seit gestern gilt ja wieder eine Steuersenkung auf Benzin und Diesel. Und die hat sich auch gleich an den Tankstellen gezeigt. Laut ADAC sind die Preise im Schnitt um etwa 15 Cent je Liter gesunken. Wirtschaftsexperten kritisieren den Tankrabatt weiter als zu teuer und zu wenig zielgerichtet. Auch 3/4 der Deutschen sagen im ARD-Deutschland-Trend, die Bundesregierung müsse mehr im Kampf gegen hohe Energiepreise tun.
14: Gute Nachrichten für langjährige Amazon Prime-Kunden. Der Bundesgerichtshof hat eine Preiserhöhung von vor 4 Jahren für unwirksam erklärt. Warum und was das bedeutet, Gisa Weber.
13: Das heißt, wer das Abo vor September 2022 hatte, zahlt erst einmal den Preis, der vor der Erhöhung galt. Konkret sind das 69 statt aktuell rund 90 Euro. Aber Amazon will das bald wieder anpassen, diesmal aber mit Zustimmung. Genau das war nämlich damals das Problem. Amazon hatte einfach so den Preis erhöht. Für den BGH verstößt das gegen geltendes Recht. Ob es auch Geld für die Zeit seitdem zurückgibt, muss in einem anderen Verfahren geklärt werden. Betroffene können grundsätzlich eine Rückzahlung fordern.
14: In Europa werden russische Sabotageaktionen in den kommenden Monaten wohl noch eine größere Rolle spielen. Davon gehen europäische Sicherheitsbehörden aus, berichtet Welt am Sonntag. Die Experten rechnen damit, dass es noch mehr Angriffe geben wird, auch in Deutschland. Drohnen sollen bei der Bundeswehr bald eine größere Rolle spielen. Verteidigungsminister Pistorius hat ein eigenes Drohnenregiment angekündigt. Die Einheit mit bis zu 600 Kräften soll im Laufe des kommenden Jahres aufgebaut werden und mit Drohnen Reichweiten von bis zu 500 Kilometern abdecken. Mit einem symbolischen Spatenstich hat der scheidende Oldenburger Oberbürgermeister Krogmann den Start für den Neubau eines Fußballstadions gegeben. Das Projekt mit einem Kostenrahmen von nicht ganz 60 Millionen Euro ist umstritten. Krogmanns gerade erst gewählter Nachfolger Jascha Rohr von den Grünen ist ein Gegner, will sich aber an Ratsbeschlüsse halten. Eine Bürgerinitiative klagt gegen den Stadionbau. Westeuropa hat den heißesten und trockensten Sommer seit Aufzeichnungsbeginn erlebt. Laut EU-Klimadienst Copernicus wurden dabei 17 flächendeckende Hitzetage über 30 Grad gezählt. Der bisherige Rekord waren 11. Zudem ist doppelt so viel Fläche verbrannt wie im langjährigen Schnitt. 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
13: Besser ankommen mit dem besten Verkehrsservice. Vorsicht auf der A29-Jade-Linie von Wilhelmshaven Richtung Oldenburg. Zwischen Wilhelmshaven und Sande liegen Spanngurte auf der Fahrbahn.
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13: Es wird geblitzt. In Bremen auf der Utbremer Straße, in Edewecht auf dem Schepser Damm, in Emden auf der Petkummer Straße, in Oldenburg auf der Elsfleter Straße, in Simonswolde auf der Barge Straße und in Zetel auf der Oldenburger Straße. 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
13: Die nächste Fähre von Langeoog nach Bensersiel fährt um 14 Uhr.
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16: Heute Vormittag zeigt sich im Nordwesten vielerorts freundlich, mit Sonne und kaum Wind. Bis zum Nachmittag halten die freundlichen Abschnitte bei uns im Norden an. Am Abend ist es meist trocken. In der Nacht geht es im Binnenland auf rund 9 Grad zurück. Auf den Inseln ist es milder. Derzeit liegen die Temperaturen in Großefehn bei 15 Grad, in Bockhorn bei 15 Grad, in Großenkneten bei 15 Grad und auf Borkum bei 16 Grad. Der Nordseewelle 3-Tage-Trend. Morgen beginnt der Tag im Binnenland örtlich neblig. Später ist es bedeckt und es gibt mildere Temperaturen bis nahe 20 Grad. Am Sonntag lockert die Wolkendecke zeitweise auf, bevor sich zum Abend hin wieder Nebel ausbreitet. Zum Wochenstart ist es gebietsweise neblig, sonst bedeckt.
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16: Besser ankommen mit dem besten Verkehrsservice. Die Polizei hat uns zurzeit keine Verkehrsbehinderungen gemeldet.
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16: Das sind die aktuellen Blitzer. In Bremen auf der Utbremer Straße, in Edewecht auf dem Schepser Damm und in Emden auf der Petkumer Straße. Weiterhin geblitzt wird in Oldenburg auf der Elsfleter Straße, in Simonswolde auf der Barge Straße und in Zetel auf der Oldenburger Straße. Die Staus und Blitzer gibt es auch bei uns auf der Homepage und in der Nordseewelle App.
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17: Die nächste Fähre von Norderney nach Norddeich fährt um 15.15 Uhr.
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Das ist wirklich das schönste Gefühl. Freitag ist da und irgendwie arbeitet es sich heute mit einem anderen Gefühl. Die Woche hat ihren letzten Kilometer erreicht, während im Kopf schon die ersten freien Stunden auftauchen. Genau diese Mischung bekommt jetzt ihren musikalischen Auftakt mit Kamrad und Love Sober bei Nordsee Welle.

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14: Heute Vormittag zeigt sich vielerorts freundliches Wetter mit Sonne und kaum Wind. Bis zum Nachmittag halten bei uns im Nordwesten die freundlichen Abschnitte an. Am Abend ist es meist trocken und in der Nacht geht es im Binnenland auf rund 9 Grad zurück. Auf den Inseln bleibt es milder. Momentan liegen die Temperaturen in Groß-Effen bei 15 Grad, in Bockhorn bei 15 Grad, in Großenkneten bei 15 Grad und auf Borkum bei 16 Grad. Der Nordseewelle 3-Tage-Trend. Morgen gibt es im Binnenland örtlich Nebel. Später ist es bedeckt und milder bis nahe 20 Grad. Am Sonntag lockert die Wolkendecke zeitweise auf, bevor sich zum Abend hin wieder Nebel ausbreitet. Zum Wochenstart ist es gebietsweise neblig, sonst bedeckt.
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15: Ich bin Holger Dilk. Schönen guten Tag. 36 Jahre Deutsche Einheit. Offiziell gefeiert wird das in diesem Jahr in Bremen. Schon heute startet dort ein dreitägiges Bürgerfest. Am 3. Oktober morgen also steht ein großer Festakt dann an. Zum Stand der Wiedervereinigung sagte Bremens Bürgermeister und aktueller Bundesratspräsident Andreas Bovenschulte im ZDF.
16: Ich denke, wenn man die Situation vor 36 Jahren mit der Situation heute vergleicht, dann kann man ja überhaupt nicht bestreiten, dass da ganz viel zusammengewachsen ist. Dass trotzdem Unterschiede bleiben, ist normal und das finde ich ehrlich gesagt auch gar nicht so schlimm. Ich meine, es bleiben auch Unterschiede zwischen Bremen und Bayern und da würde auch niemand sagen, das muss ich zu 100% angleichen, das würde auch niemand wollen.
15: Extreme Hitze belastet auch Westeuropa mehr und mehr. Der vergangene Sommer war der heißeste und trockenste seit Beginn der Aufzeichnung, sagt der EU-Klimadienst Copernicus. Silas Quiring.
17: Da kann man zum Beispiel auf die Anzahl der Hitzetage mit mehr als 30 Grad schauen. In mehr als der Hälfte Westeuropas gab es davon 17. Im bisherigen Rekordjahr 2003 waren es 11. Auch mit der Durchschnittstemperatur von 21,7 Grad wurde der Negativrekord gebrochen. Mit den Temperaturen werden auch zehntausende zusätzliche Hitzetote in Verbindung gebracht. Und die Fläche, die in der EU durch Waldbrände verbrannt ist, war doppelt so groß wie im Schnitt der letzten 20 Jahre.
15: Bundespräsident Steinmeier hat sich laut Spiegel in den Koalitionsstreit über die Pflegereform eingeschaltet. Demnach rief er Finanzminister Klingbeil und Innenminister Dobrindt an. Offenbar sorgte er sich um den Fortbestand der Regierung. Der konkrete Inhalt der Gespräche ist nicht bekannt. Die US-Regierung fordert von Europa, Dieselreserven freizugeben, um so die hohen Preise zu senken. Die EU-Kommission will darüber heute mit den Mitgliedsländern beraten. Spritpreise weltweit sind im Zuge des Iran-Kriegs angestiegen, den die USA mit ausgelöst haben. In der Fassmerwerft in Berne ist ein erstes Patrouillenschiff für Singapur getauft worden. An der Zeremonie haben sowohl der Verteidigungsminister Singapurs wie auch Bundesverteidigungsminister Pistorius teilgenommen. Fassmer baut insgesamt 4 Schiffe für den Inselstaat in Asien, 2 am Stammsitz in Berne und 2 am Standort in Stralsund in Mecklenburg-Vorpommern. Auf der internationalen Raumstation ISS ist eine neue Crew eingetroffen. Der Flug der SpaceX-Rakete mit den 2 US-Astronauten, einem Kanadier und einem Russen an Bord, dauerte weniger als 8 Stunden. Die bisherige ISS-Crew hat im Februar noch mehr als 30 Stunden gebraucht. 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
18: Besser ankommen mit dem besten Verkehrsservice. Die Polizei hat uns zurzeit keine Verkehrsbehinderungen gemeldet.
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18: Das sind die aktuellen Blitzer. In Bremen auf der Udbremer Straße, in Edewecht auf dem Schepser Damm, in Emden auf der Petkumer Straße und in Oldenburg auf der Elsfleter Straße. Geblitzt wird auch in Simonswolde auf der Barge Straße, in Stapelmoor auf der Hauptstraße, in Wadenburg auf der Ammerländer Straße und in Zetel auf der Oldenburger Straße. Staus und Blitzer gibt es auch bei uns auf der Homepage und in der Nordseewelle App.
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19: Die nächste Fähre von Langeoog nach Bensersiel fährt um 11.15 Uhr.
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Aufgepasst, weil heute ist Betrügerfreitag. Hier ist Nordseewelle bei der Arbeit mit dem Chris. Kurz vor dem Wochenende sinkt bei vielen die Aufmerksamkeit. Und genau das nutzen Betrüger aus. Besonders häufig geht es um Fake-Shops, gefälschte Reiseangebote, Phishing und inzwischen sogar nachgeahmte Stimmen per KI. Die wichtigste Regel: bei überraschenden Zahlungsaufforderungen niemals unter Zeitdruck reagieren, sondern erst selbst über offizielle Wege prüfen. Das ist jetzt auf keinen Fall Fake, sondern der Hit von Tiffany Aris, Vertigo bei Nordseewelle. Schönen Freitag!

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12: Heute zeigt sich der Himmel am Vormittag freundlich mit einigen Wolken. Der Wind ist schwach und bei uns im Nordwesten bleibt es bis zum Nachmittag freundlich. Später wird es wolkiger bei 9 bis 20 Grad. Aktuell meldet Rauderfehn 16 Grad, Zetel 17 Grad, Rastede 16 Grad und Norderney 17 Grad. Der Nordseewelle 3-Tage-Trend. Morgen ist es vom Vormittag bis zum Abend bedeckt bei 8 bis 20 Grad. Am Sonntag reicht die Palette von Nebel und dichter Bewölkung bis zu kräftigem Regen im Süden. Zum Wochenstart ist es überwiegend bedeckt und stellenweise neblig.
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12: Besser ankommen mit dem besten Verkehrsservice. Vorsicht auf der A29-Jade-Linie Richtung Wilhelmshaven. Zwischen Oldenburg-Ohmstede und dem Kreuz Oldenburg-Nord befinden sich Gegenstände auf der Fahrbahn.
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12: Es wird geblitzt. In Bremen auf der Utbremer Straße, in Edewecht auf dem Schepser Damm, in Emden auf der Petkummer Straße und in Oldenburg auf der Elsfleter Straße. Weitere Messstellen befinden sich in Simonswolde auf der Bargestraße, in Stapelmoor auf der Hauptstraße, in Wadenburg auf der Ammerländer Straße und in Zetel auf der Oldenburger Straße. Alle Staus und Blitzer gibt es auch bei uns auf der Homepage und in der Nordseewelle-App.
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12: Die nächste Fähre von Norderney nach Norddeich fährt um 15.15 Uhr.
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Der heutige Tag bringt eine ganz wichtige Frage mit. Was muss heute am Freitag noch fertig werden und was darf ganz offiziell bis Montag warten? Eine durchaus strategische Entscheidung. Den einzigen Punkt, den wir nicht verschieben, ist jetzt der nächste Song. Jack Dean bei Nordsee Welle mit Mercy.

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17: Heute zeigt sich der Himmel am Vormittag freundlich mit einigen Wolken. Der Wind ist schwach und bei uns im Nordwesten bleibt es bis zum Nachmittag freundlich. Später wird es wolkiger bei 9 bis 20 Grad. Aktuell meldet Rauderfehn 16 Grad, Zetel 17 Grad, Rastede 16 Grad und Norderney 17 Grad. Der Nordseewelle 3-Tage-Trend. Morgen ist es vom Vormittag bis zum Abend bedeckt bei 8 bis 20 Grad. Am Sonntag reicht die Palette von Nebel und dichter Bewölkung bis zu kräftigem Regen im Süden. Zum Wochenstart ist es überwiegend bedeckt und stellenweise neblig.
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18: Ich bin Holger Dilk. Schönen guten Tag. Der Tag der Deutschen Einheit wird dieses Jahr in Bremen gefeiert. Schon heute Nachmittag startet dort ein großes Bürgerfest. Morgen steht der offizielle Festakt an. Eine problematische Spaltung zwischen Ost und West sieht Bremens Bürgermeister Andreas Bovenschulte nicht. Er sagt im ZDF:
19: Ich denke, die Gefahr im Moment ist gar nicht so sehr Ost gegen West, sondern diejenigen politischen Kräfte, die sagen, wir haben richtig viel erreicht mit unserem Grundgesetz, Menschenwürde, Freiheit, Demokratie und Rechtsstaat. Und diejenigen, die sagen, wir wollen das alles nicht. Wir wollen statt der vielfältigen Republik unsere ethnisch homogene Volksgemeinschaft dagegen setzen. Das ist die wirkliche Auseinandersetzung um die Seele des Landes.
18: In Europa werden russische Sabotageaktionen in den kommenden Monaten eine wohl noch größere Rolle spielen. Davon gehen europäische Sicherheitsbehörden aus, berichtet Welt am Sonntag. Mehr von Colin Mock.
4: Die Experten rechnen damit, dass es noch mehr Angriffe geben wird, auch in Deutschland. Hier hatte ja vor einigen Wochen eine Sprengstoffdrohne am Leipziger Flughafen für Schlagzeilen gesorgt. Die deutschen Behörden halten den russischen Militärgeheimdienst GRU für einen wichtigen Treiber solcher Attacken. Ziel sei es, die Unterstützung für die Ukraine zu schwächen. Die russische Botschaft weist die Vorwürfe zurück und spricht von haltlosen Anschuldigungen.
18: Galeria Kaufhof ist pleite. Schon wieder. Zum vierten Mal in 6 Jahren hat die Warenhauskette Insolvenz angemeldet. Grund ist unter anderem ein weiterer Umsatzeinbruch. Nach 3 Rettungsaktionen droht dieses Mal das endgültige Aus. Etwa eine Woche nach einer Messerattacke in Hagen im Bremischen ist das 32-jährige Opfer nun an den Folgen der schweren Verletzungen im Krankenhaus gestorben. Gegen den 54-jährigen Tatverdächtigen wird nun wegen eines vollendeten Tötungsdelikts ermittelt. Er sitzt bereits in Untersuchungshaft. Die beiden Männer waren Anfang vergangener Woche in Streit geraten. Zu den Hintergründen gibt es noch keine Angaben. Extreme Hitze belastet auch Westeuropa mehr und mehr. Der Sommer war der heißeste und trockenste seit Beginn der Aufzeichnungen, so der EU-Klimadienst Copernicus. Die Durchschnittstemperatur erreichte fast 22 Grad. Mit der Hitze werden auch Zehntausende zusätzliche Todesfälle verbunden. 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
17: Besser ankommen mit dem besten Verkehrsservice. Vorsicht auf der A29-Jadelinie in Richtung Wilhelmshaven. Zwischen Oldenburg-Ohmstede und dem Kreuz Oldenburg-Nord befinden sich Gegenstände auf der Fahrbahn.
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17: Das sind die aktuellen Blitzer. In Bremen auf der Utbremer Straße, in Edewecht auf dem Schepser Damm, in Emden auf der Petkummer Straße und in Oldenburg auf der Elsfleter Straße. Geblitzt wird auch in Simonswolde auf der Barge Straße, in Stapelmoor auf der Hauptstraße, in Wardenburg auf der Ammerländer Straße, in Zetel auf der Oldenburger Straße, in Zwischenberumer Feen auf der Straße und in Moorhusen. Die Staus und Blitzer gibt es auch bei uns auf der Homepage und in der Nordseewelle-App.
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17: Die nächste Fähre von Bensersiel nach Langeoog fährt um 13.45 Uhr.
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Es ist wieder soweit und es darf gesagt werden, hoch die Hände, Wochenende mit Nordseewelle und mir, dem Chris. Ich sag's euch, der Oktober macht keine halben Sachen. Heute um 14 Uhr ist direkt Startschuss vom Oldenburger Kramermarkt mit Fahrgeschäften, Buden und großem Volksfesttrubeln. Morgen wird's dann in Dornumersiel tierisch. Beim Hundeschwimmen dürfen Vierbeiner von 10 bis 16 Uhr ins beheizte, chlorfreie Meerwasserbecken für nur 50 Cent pro Fuß und Pfote. Und später, am Samstagabend, geht's in Aurich weiter. Bei Aurich gibt einen aus, warten in den Bars und Kneipen besondere Aktionspreise. Und noch viel, viel mehr Weekend-Tipps, wie immer im Eventkalender auf radionordseewelle.de.

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7: Heute Mittag zeigt sich das Wetter freundlich, mit Sonne zwischen lockeren Wolken und kaum Wind. Bei uns im Norden bleibt es am Nachmittag trocken und mild, der Wind nimmt nur wenig zu. Zum Abend hin ist es überwiegend trocken. In der Nacht wird es wolkiger und kühler mit etwa 8 bis 12 Grad. Derzeit liegen die Temperaturen in Ihloh, Wilhelmshaven, Wiefelstede und Borkum bei jeweils 18 Grad. Der Nordseewelle 3-Tage-Trend. Morgen beginnt der Tag vielfach wolkig und teils neblig. Später ist es bedeckt bei 17 bis 20 Grad. Am Sonntag fällt vor allem am Vormittag örtlich Nieselregen. Später lockert es etwas auf, bevor die Wolken abends wieder zunehmen. Zum Wochenstart ist es vielerorts bedeckt oder neblig.
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7: Besser ankommen mit dem besten Verkehrsservice. Vorsicht auf der A29 Jade-Linie Richtung Ahlhorner Heide zwischen dem Kreuz Oldenburg Ost und Sandkrug. Spanngurte liegen auf der Fahrbahn. Auf der A1 Hamburg Richtung Osnabrück stockt der Verkehr auf 5 Kilometern zwischen Euten und Bremen-Arsten. In der Gegenrichtung von Osnabrück nach Bremen stockt der Verkehr auf 6 Kilometern zwischen dem Dreieck Stur und Bremen-Arsten.
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7: Es wird geblitzt. In Bremen auf der Utbremer Straße, in Edewecht auf dem Schepser Damm, in Emden auf der Petkummer Straße, in Norden auf dem Ekeler Weg und in Oldenburg auf der Elsfleter Straße. Geblitzt wird auch in Simonswolde auf der Barge Straße, in Stapelmoor auf der Hauptstraße, in Wadenburg auf der Ammerländer Straße, zwischen Berumer Feen und Moorhusen und in Zetel auf der Oldenburger Straße. 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
8: Die nächste Fähre von Emden nach Borkum fährt um 14 Uhr.
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Wer zu Hause arbeitet, kennt vermutlich den Freitagstrick. Man geht in die Küche, vor allem jetzt in der Mittagspause, sieht das Geschirr und denkt kurz darüber nach, ob das jetzt wirklich noch sein muss. Die Antwort darf heute ruhig Nein sein. Erstmal Pause mit Musik auf den Ohren. Tampa City übernehmen mit Self-Aware hier bei Nordsee Welle.

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8: Heute Mittag ist das Wetter freundlich, mit Sonne zwischen lockeren Wolken und kaum Wind. Am Nachmittag bleibt es bei uns im Nordwesten trocken und mild. Der Wind nimmt nur wenig zu. Zum Abend hin ist es überwiegend trocken. In der Nacht zeigt sich der Himmel wolkiger und kühler, bei etwa 8 bis 12 Grad. Momentan liegen die Temperaturen in Ihloh, Wilhelmshaven, Wiefelstede und Borkum bei 18 Grad. Der Nordseewelle 3-Tage-Trend. Morgen wird es vielfach wolkig und teils neblig. Später ist es bedeckt, bei Temperaturen zwischen 17 und 20 Grad. Am Sonntag fällt vor allem am Vormittag örtlich Nieselregen. Später lockert es etwas auf, bevor die Wolken abends wieder zunehmen. Zum Wochenstart ist es vielerorts bedeckt oder neblig.
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9: Ich bin Holger Dilk. Schönen guten Tag. 36 Jahre deutsche Einheit. Offiziell gefeiert wird das in diesem Jahr in Bremen. Schon heute startet dort ein dreitägiges Bürgerfest. Am 3. Oktober, morgen also, steht ein großer Festakt dann an. Zum Stand der Wiedervereinigung sagte Bremens Bürgermeister und aktueller Bundesratspräsident Andreas Bovenschulte im ZDF.
10: Ich denke, wenn man die Situation vor 36 Jahren mit der Situation heute vergleicht, dann kann man ja überhaupt nicht bestreiten, dass da ganz viel zusammengewachsen ist. Dass trotzdem Unterschiede bleiben, ist normal und das finde ich ehrlich gesagt auch gar nicht so schlimm. Ich meine, es bleiben auch Unterschiede zwischen Bremen und Bayern und da würde auch niemand sagen, das muss ich zu 100% angleichen, das würde auch niemand wollen.
9: Es ist die 4. Insolvenz in nur 6 Jahren. Galeria Kaufhof ist schon wieder pleite. Das hat das Unternehmen heute bestätigt. Womöglich ein letzter Versuch für einen Neustart. Tom Husse.
11: Für die 12.000 Beschäftigten ist die Zukunft erneut ungewiss. Seit der Fusion von Karstadt und Kaufhof 2019 wurde die Zahl der Standorte schon auf rund 80 halbiert. Berichten zufolge sollen jetzt nochmal 30 weitere wegfallen und damit auch tausende Jobs. Etwa die Wirtschaftswoche rechnet mit einem noch schlimmeren Ende und schreibt, eine Zerschlagung des Unternehmens wird sich diesmal nur schwer verhindern lassen. Grund für die erneute Insolvenz ist unter anderem ein weiterer Umsatzeinbruch.
9: Bundespräsident Steinmeier hat sich laut Spiegel in den Koalitionsstreit über die Pflegereform eingeschaltet. Demnach rief er Finanzminister Klingbeil und Innenminister Dobrindt an. Offenbar sorgte er sich um den Fortbestand der Regierung. Der konkrete Inhalt der Gespräche ist nicht bekannt. Die US-Regierung fordert von Europa, Dieselreserven freizugeben, um so die hohen Preise zu senken. Die EU-Kommission will darüber heute mit den Mitgliedsländern beraten. Spritpreise weltweit sind im Zuge des Iran-Kriegs angestiegen, den die USA mit ausgelöst haben. Mit einem symbolischen Spatenstich hat der scheidende Oldenburger Oberbürgermeister Krogmann den Start für den Neubau eines Fußballstadions gegeben. Das Projekt mit einem Kostenrahmen von nicht ganz 60 Millionen Euro ist umstritten. Krogmanns gerade erst gewählter Nachfolger Jascha Rohr von den Grünen ist ein Gegner, will sich aber an Ratsbeschlüsse halten. Eine Bürgerinitiative klagt gegen den Stadionbau. 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
8: Besser ankommen mit dem besten Verkehrsservice. Vorsicht auf der A29-Jade-Linie Richtung Ahlhorner Heide zwischen Kreuz Oldenburg Ost und Sandkrug. Spanngurte liegen auf der Fahrbahn. Auf der A1 Hamburg Richtung Osnabrück gibt es zwischen Euten und Bremen-Arsten 5 Kilometer stockenden Verkehr. In der Gegenrichtung von Osnabrück nach Bremen sind es zwischen Dreieck Stur und Bremen-Arsten 6 Kilometer.
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8: Das sind die aktuellen Blitzer. In Bremen auf der Udbremer Straße, in Edewecht auf dem Schepser Damm, in Emden auf der Petkumer Straße, in Norden auf dem Ekeler Weg und in Oldenburg auf der Elsfleter Straße. Weitere Blitzer gibt es in Simonswolde auf der Barge Straße und in Zetel auf der Oldenburger Straße. Die Staus und Blitzer gibt es auch bei uns auf der Homepage und in der Nordseewelle App.
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8: Die nächste Fähre von Langeoog nach Bensersiel fährt um 14 Uhr.
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0: Einen schönen Nachmittag Nordwesten und auch in dem Jahr sind wir wieder mit dabei bei der Goldenen Pyramide und stellen euch die Kandidaten hier bei Nordseewelle vor. Eine davon ist die 20-jährige Jana Erdmann aus Aurich. Sie trainiert beim Radfahrerverein Fortuna Walle den Nachwuchs im Kunst- und Einradfahren und so ist sie darauf gekommen.
1: Ich selbst bin zum Kunstradfahren gekommen, dadurch, dass ich erstmal mit Einradfahren begonnen habe und später dann auch das Kunstradfahren im Verein kennengelernt habe. Genau, dadurch bin ich dann auch auf Turnieren gestartet und darüber bin ich dann selbst später in die Trainerrolle gekommen.
0: Wirklich sehr cool. Jana Erdmann aus Aurich, eine der Kandidaten für die Goldene Pyramide 2026. Drücken dir die Daumen. Alle Infos zur Aktion auf radionordseewelle.de. Und hier geht's jetzt weiter mit Fastboy Music Sounds.

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13: Zum frühen Nachmittag wechseln sich Sonne und Wolken ab. Der Wind ist schwach und bei 18 bis 19 Grad ist es mild für die Jahreszeit. In der Nacht zeigt sich der Himmel wolkiger. Örtlich bildet sich im Binnenland Nebel und die Temperaturen sinken auf 8 bis 13 Grad. Derzeit liegen die Temperaturen in Emden bei 18 Grad, in Bockhorn bei 18 Grad, in Westerstede bei 19 Grad und auf Baltrum bei 17 Grad. Der Nordseewelle 3-Tage-Trend. Morgen ist es bei uns im Norden zunächst örtlich neblig, danach überwiegend bedeckt. Am Sonntag nimmt die Bewölkung zu. Im Binnenland fällt zeitweise leichter Regen. Zum Wochenstart ist es in unserer Region überwiegend bedeckt und örtlich neblig.
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13: 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Auf der A1 Osnabrück Richtung Bremen stehen zwischen dem Dreieck Stur und Bremen-Arsten 6 Kilometer Stau. In der Gegenrichtung von Hamburg Richtung Osnabrück staut es sich zwischen Euten und Bremen-Arsten auf 5 Kilometern.
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13: Es wird geblitzt. In Bremen auf der Udbremer Straße, in Edewecht auf dem Schepser Damm, in Emden auf der Petkumer Straße, außerdem in Oldenburg auf der Elsfleter Straße, in Simonswolde auf der Barge Straße und in Zetel auf der Oldenburger Straße. 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
15: Die nächste Fähre von Norddeich nach Norderney fährt um 15.30 Uhr.
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Von der Baustelle bis zum Homeoffice, vom Laden bis ins Auto. Der Freitagnachmittag sieht bei jedem anders aus. Gemeinsam haben wir alle, dass das Wochenende näher rückt. Für manche gleich, für andere erst später. Und genau diese Mischung bekommt jetzt den passenden Sound hier bei Nordseewelle. Loi und David Puentes mit Golden Summer.

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16: Heute Nachmittag viel Sonne bei uns im Nordwesten bei bis zu 19 Grad. Das ist ein richtig schöner, goldener Herbsttag bei uns im Nordwesten. Aktuell messen wir auch schon die 19 Grad in Repe, in Gödens, in Oldenburg-Etzorn, in Fischerhude und auf Borkum. Der Nordseewelle 3-Tage-Trend. Morgen auch nochmal viel Sonne, aber ein paar Wolken. Dazu bis zu 19 Grad. Sonntag mehr Wolken und maximal 17 Grad. Der Start in die neue Woche am Montag wird grau bei 20 Grad Tagestop-Temperaturen. Es bleibt meistens trocken in den nächsten 3 Tagen. Und das nächste Hochwasser vor Borkum haben wir um 3:30.
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17: Ich bin Imme Karsten. Schönen guten Tag.
7: Es steht weiter nicht gut um Galeria. Die angeschlagene Warenhauskette ist schon wieder pleite und hat einen Insolvenzantrag beim Amtsgericht Düsseldorf gestellt. Wie mehrere Medien berichten, soll der Betrieb in den gut 80 Filialen in Deutschland aber erst einmal weiterlaufen. Handelsforscher Jörg Funder sagte bei NTV.
0: Heute halte ich es für äußerst schwierig, auch dem Kunden nochmals zu erklären, warum er dann noch ins Warenhaus gehen sollte. Wir halten das Geld zusammen, wir geben weniger aus, wir haben Konsumverzicht und das ist insbesondere dann für so Allerweltsformate, die kaum Wettbewerbsvorteile heute besitzt, extrem schwierig, dann noch loyale Kunden neu aufzubauen für dieses Unternehmen.
7: 36 Jahre deutsche Einheit. Offiziell gefeiert wird das in diesem Jahr in Bremen. Heute startet das große Bürgerfest mit Konzerten, Theaterdiskussionen und vielen Mitmachaktionen. Auf mehr als 100 Bühnen gibt's Programm dazu, eine Ländermeile und Infos aus allen Bundesländern. Morgen am 3. Oktober folgt der offizielle Festakt mit viel Politprominenz. Bremen rechnet insgesamt mit mehr als 400.000 Gästen. Am wieder aufgelegten Tankrabatt scheiden sich die Geister. Laut ARD Deutschlandtrend hält knapp die Hälfte der Deutschen ihn für richtig. Fast genauso viele finden ihn falsch. Der Tankrabatt gilt seit gestern wieder. Die Spritpreise sind zunächst auch entsprechend gesunken. Bei der Berlin-Wahl hat es eine Panne gegeben. In einem Wahlkreis in Spandau wurde ein falsches Ergebnis übermittelt. Statt einer CDU-Politikerin hat dort eigentlich ein AfD-Politiker gewonnen. Der Fehler hat jetzt auch Auswirkungen auf die Sitzverteilung im Berliner Abgeordnetenhaus. Für mehr als ein Jahr wird die wichtige Bahnstrecke Hannover-Berlin von heute an gesperrt. Sie soll umfassend saniert werden. Fernverkehrszüge werden umgeleitet, heißt für Fahrgäste etwa 80 Minuten mehr Zeit einplanen. 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
16: Besser ankommen mit dem besten Verkehrsservice um eine Minute nach zwei. A29 Ahlhorn-Heide Richtung Wilhelmshaven. Zwischen dem Kreuz Oldenburg-Ost und Ohmstede 3 Kilometer Stau, 8 Minuten länger. A29 Wilhelmshaven Richtung Oldenburg. Zwischen Zetel und Farel-Bockhorn 1 Kilometer Stau und 6 Minuten plus. A293 Oldenburg-West Richtung Oldenburg-Nord. Zwischen dem Kreuz Oldenburg-Nord und dem Übergang zur B211, 1 Kilometer Stau, 6 Minuten plus. B72, Ortsumgehung Norden. Zwischen Ostermarscher Straße und Marienhafe, dichter Verkehr, 20 Minuten müsst ihr hier mehr einplanen. Und B72, Norderstraße. Zwischen Georgsheil und Aurich ist es voller, 8 Minuten länger.
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16: Blitzer stehen zwischen Beromafehn und Mohusen an der Westerwiek im 70er Bereich. In Edewecht auf dem Schepser Damm. In Emden in der Petgummer Straße. In Großefehn in der Brückstraße. In Jemgum Richtung Mittlum, hier gilt Tempo 50. Weitere Blitzer in Oldenburg in der Elsfleter Straße. In Simonswolde in der Oldersummer Straße. In Wadenburg in der Ammerländer Straße und in Zetel in der Oldenburger Straße. Wenn ihr noch was gesehen habt, dann meldet's gerne an die Nordseewelle Hotline. 04931 97
14: 3000. 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
16: Die nächste Fähre von Jüst nach Norddeich fährt um 16 Uhr mit dem Töverland Express. Gute Fahrt euch.
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16: Moin zusammen, wir starten rein in diesen Freitagnachmittag auf dem Weg ins Wochenende. Und das natürlich mit der meisten Musik und allen aktuellen Hits, die habe ich natürlich für euch mitgebracht. Wir sprechen gleich mal über Clock Clock und ihren neuen Song Skeletons, denn die treten heute auch bei uns im Nordwesten auf, und zwar beim Bürgerfest in Bremen. Hört ihr gleich bei mir und jetzt erstmal für euch another mit 55 Ultra. Talk to you. Moin zusammen.

mit Waves um 14:15 in der Nordsee Welle Feierabendshow. Moin zusammen, ich bin Lisa und ich habe jetzt den neuen Song von der Band Clocklock für euch, Skeletons. Der passt richtig gut in den Herbst und in diesen Gruselmonat Oktober. Der Titel verrät's ja schon, Skeletons, übersetzt Skelette. Und auch der ganze Vibe von dem Song katapultiert mich in diese kuschelige, gruselige Atmosphäre vom Herbst. Es geht in dem Song um eine Liebe, die auch nach dem Tod bleibt, auch wenn die beiden schon Skelette sind. Irgendwie süß, aber auch ein bisschen eine gruselige Vorstellung. Vielleicht spielen sie den Song ja heute auch live in Bremen. Im Rahmen des Bürgerfests zum Tag der Deutschen Einheit geben sie da nämlich ein Konzert. Da lohnt es sich doch vorbeizuschauen, gleich doppelt. Clock, clock, mal wieder im Nordwesten. Und jetzt hier auch bei Nordseewelle mit Skeletons. Happy Friday!

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14: Heute Nachmittag schön viel Sonnenschein bei bis zu 19 Grad. Das ist ein herrlicher goldener Herbsttag bei uns im Nordwesten. Dazu im Moment auch die angekündigten 19 Grad in Riepe, in Gödens, in Oldenburg-Etzhorn, in Fischerhude und auf Borkum. Der Nordseewelle 3-Tage-Trend. Morgen auch nochmal viel Sonne, aber ein paar Wolken dazu bei bis zu 19 Grad wieder. Sonntag mehr Wolken und maximal 17 Grad und am Montag wird es grau bei 20 Grad. Und das nächste Hochwasser von Norddeich haben wir um 15.52 Uhr.
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15: Ich bin Eileen Schallhorn. Schönen guten Tag. Mit einem symbolischen Spatenstich hat der scheidende Oldenburger Oberbürgermeister Krogmann den Start für den Neubau des Fußballstostenrahmens von nicht ganz 60 Millionen Euro ist umstritten. Krogmanns gerade erst gewählter Nachfolger Jascha Rohr von den Grünen ist ein Gegner. Er will sich aber an Ratsbeschlüsse halten. Eine Bürgerinitiative klagt gegen den Stadionbau. Etwa eine Woche nach einer Messerattacke in Hagen im Bremischen ist das 32 Jahre alte Opfer nun an den Folgen der schweren Verletzungen im Krankenhaus gestorben. Gegen den 54-jährigen Tatverdächtigen wird nun wegen eines vollendeten Tötungsdeliktes ermittelt. Er sitzt bereits in Untersuchungshaft. Die beiden Männer waren Anfang vergangener Woche in Streit geraten. Zu den Hintergründen gibt es noch keine Angaben. Seit der Einführung der neuen Regeln im Sommer sind in Niedersachsen 2 Wölfe abgeschossen worden. Das hat das Landwirtschaftsministerium bestätigt. Weitere Details sind nicht bekannt. Im Sommer hatte die rot-grüne Landesregierung den Wolfsmanagementplan beschlossen, damit weniger Nutztiere gerissen werden. Mehr als 400.000 Menschen werden zum Einheitsfest in Bremen erwartet. Bis Sonntag gibt es in der Innenstadt ein großes Bürgerfest mit Musik und Theater. Morgen steht ein großer Festakt zum Tag der Deutschen Einheit an. Abends stehen die Fantastischen Vier auf der Bühne. 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
14: Besser ankommen mit dem besten Verkehrsservice um 14.32 Uhr. A29 Oldenburg Richtung Wilhelmshaven zwischen Farel-Bockhorn und Zetel. 2 Kilometer Stau, 12 Minuten müsst ihr gerade mehr einplanen. A293 Oldenburg West Richtung Oldenburg Nord. Vorsicht bitte zwischen Bürgerfelde und Nadorst. Da steht ein kaputtes Auto. Auto und da sind auch Menschen, also bitte hier ganz besonders vorsichtig fahren. Und ein bisschen mehr Zeit müsst ihr auch auf der B210 einplanen zwischen Emden-Mitte und Loppersum. 8 Minuten dauert es ungefähr länger.
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14: Es wird geblitzt zwischen Beromafehn und Moorhusen an der Westerwieke im 70er-Bereich. Dankeschön an Christian fürs Bescheid sagen. In Edewecht auf dem Schiebser Damm. In Emden in der Petgummer Straße. In Großefehn in der Brückstraße. In Jemgum Richtung Mittlum im 50er-Bereich. In Oldenburg wird in der Elsfleter Straße geblitzt. Weitere Blitzer in Simonswolde in der Oldersummer Straße, in Wadenburg in der Ammerländer Straße und in Zetel in der Oldenburger Straße. Und wenn ihr sonst noch was gesehen habt, Staus, Blitzer oder Störungen, dann meldet es gern an die Nordseewelle Hotline. 04931 97 3000.
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14: Die nächste Fähre von Wangerooge nach Halesiel fährt um 3:30. Gute Überfahrt.
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14: Moin zusammen, Happy Friday, ihr Lieben. Macht euch einen schönen Freitagnachmittag gleich mit der guten Nachricht des Tages. Die kommt von mir und es dreht sich um die Unis in Oldenburg und Bremen. Heute entscheidet sich nämlich, ob das Elite-Unis werden. Noch ist nichts bekannt, aber wir hoffen mal drauf. Und die Infos kriegt ihr gleich von mir. Jetzt erstmal Ray für euch mit Where's My Husband?

Wenn ihr in Oldenburg oder Bremen studiert, könnte es sein, dass ihr ab jetzt an Elite-Unis seid. Heute entscheidet sich, ob die Universitäten Oldenburg und Bremen Exzellenz-Universitäten werden. Hier ist die Nordseewelle Feierabendshow mit Lisa und mit der guten Nachricht des Tages. Das Besondere an Elite-Unis ist, dass sie mehr Gelder für Forschung zur Verfügung stehen haben. Die Universitäten in Oldenburg und Bremen können durch einen Elite-Status international bekannter werden und durch diesen exzellenten Ruf eben auch Spitzenforscher und talentierte Studierende aus der ganzen Welt anziehen. Und für alle, die schon da studieren, ist das natürlich auch ein Upgrade für ihre Ausbildung. Heute entscheidet sich, ob die Universitäten in Oldenburg und Bremen Elite-Unis werden. Wir drücken da ganz, ganz fest die Daumen. Das wäre für unser Nordwesten natürlich eine absolute Bereicherung. Also, Daumen sind gedrückt. Tame Impala jetzt für euch mit

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11: Heute Nachmittag schön viel Sonnenschein bei uns im Nordwesten und 18 Grad auf Wangerooge, 19 in Norddeich und 20 sogar in Neustadt-Gödens, in Rastede und im Bremen-Blumenthal. Der Nordseewelle 3-Tage-Trend. Morgen auch nochmal viel Sonne, aber ein paar Wolken dazu bei bis zu 19 Grad. Sonntag mehr Wolken und maximal 17 Grad. Der Start in die neue Woche am Montag wird grau bei 20 Grad Tagestoptemperatur. Und das nächste Hochwasser vor Baltrum haben wir um 5 vor 4.
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12: Ich bin Imme Kasten. Schönen guten Tag. Es ist die 4. Insolvenz in nur 6 Jahren. Galeria Kaufhof ist schon wieder pleite. Das hat das Unternehmen heute bestätigt. Womöglich ein letzter Versuch für einen Neustart. Tom Husse.
13: Für die 12.000 Beschäftigten ist die Zukunft erneut ungewiss. Seit der Fusion von Karstadt und Kaufhof 2019 wurde die Zahl der Standorte schon auf rund 80 halbiert. Berichten zufolge sollen jetzt nochmal 30 weitere wegfallen und damit auch tausende Jobs. Etwa die Wirtschaftswoche rechnet mit einem noch schlimmeren Ende und schreibt, eine Zerschlagung des Unternehmens wird sich diesmal nur schwer verhindern lassen. Grund für die erneute Insolvenz ist unter anderem ein weiterer Umsatzeinbruch.
12: Am wieder aufgelegten Tankrabatt scheiden sich die Geister. Das zeigt der neue ARD-Deutschland-Trend. Jana Klonikowski mit den Einzelheiten dazu.
11: Demnach ist knapp die Hälfte der Deutschen für den Tankrabatt. Fast genauso viele sind dagegen. Seit gestern gilt ja wieder eine Steuersenkung auf Benzin und Diesel. Und die hat sich auch gleich an den Tankstellen gezeigt. Laut ADAC sind die Preise im Schnitt um etwa 15 Cent je Liter gesunken. Wirtschaftsexperten kritisieren den Tankrabatt weiter als zu teuer und zu wenig zielgerichtet. Auch 3/4 der Deutschen sagen im ARD Deutschland-Trend, die Bundesregierung müsse mehr im Kampf gegen hohe Energiepreise tun.
12: 36 Jahre deutsche Einheit. Offiziell gefeiert wird das in diesem Jahr in Bremen. Schon heute startet dort ein dreitägiges Bürgerfest mit Events auf über 100 Bühnen und einer Ländermeile. Zum 3. Oktober morgen steht dann ein großer Festakt an. Bei der Berlin-Wahl hat es eine Panne gegeben. In einem Wahlkreis in Spandau wurde ein falsches Ergebnis übermittelt. Statt einer CDU-Politikerin hat dort eigentlich ein AfD-Politiker gewonnen. Der Fehler hat jetzt auch Auswirkungen auf die Sitzverteilung im Berliner Abgeordnetenhaus. Flug ausgefallen oder stark verspätet. Bundesjustizministerin Hubig will, dass Passagiere künftig schneller an ihre Entschädigung kommen. Die Schlichtungsstelle des Bundes soll sich künftig auf Fälle konzentrieren, bei denen eine Einigung auch realistisch ist. Das soll den Bearbeitungsstau lösen, sagt sie. 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
11: Besser ankommen mit dem besten Verkehrsservice um 3:03. Vorsicht bitte auf der A29 Oldenburg Richtung Ahlhorner Heide. Zwischen Sandkrug und Wadenburg liegen Reifenteile auf der Fahrbahn. A29 Oldenburg Richtung Wilhelmshaven. Zwischen Farel-Bockhorn und Zetel 2 Kilometer Stau, 12 Minuten länger. B72 zwischen Backband und Aurich dichter Verkehr, 8 Minuten plus. B212 zwischen Buchholzberg, Nutzhorner Straße und Hammhausen ist es voller 6 Minuten plus.
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11: Blitzer stehen zwischen Beromafehn und Moorhusen an der Westerwieke im 70er Bereich. In Edewecht auf dem Schäfzer Damm. In Emden in der Petgummerstraße. In Großefehn in der Brückstraße. Weitere Blitzer in Jemgum Richtung Mittlum im 50er Bereich. In Oldenburg in der Elsfleter Straße. In Seemannswolde in der Oldersummer Straße. In Wadenburg in der Ammerländer Straße und in Zetel in der Oldenburger Straße. Stausblitzerstörungen könnt ihr gerne melden, telefonisch oder per WhatsApp an die Nordseewelle Hotline. 04931 97 3000.
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11: Die nächste Fähre von Bensersiel nach Langeoog fährt um 16 Uhr. Kommt gut über, ihr Lieben.
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11: Und seit ungefähr einer Stunde hat der Kramermarkt in Oldenburg geöffnet. Und was ich richtig witzig finde, meine Kollegin hat da ein Fahrgeschäft getestet. Die ist da drin wirklich durchgedreht. Aber das könnt ihr euch gleich gerne bei mir anhören. Das ist wirklich zum Totlachen, wie sie schreit. Finde ich super, aber ich bin auch sehr stolz auf sie, dass sie es durchgezogen hat, dass sie sich da reingesetzt hat. Ich hätte mich das wahrscheinlich nicht getraut. Von mir bekommt ihr jetzt erstmal Somba mit Homewrecker. 5:05, moin zusammen.

0: Ab heute habt ihr 10 Tage Zeit, um einen der coolsten Jahrmärkte im Nordwesten zu besuchen. Der Kramermarkt in Oldenburg ist vorhin um 14 Uhr gestartet. Hier ist die Nordsee Welle Feierabendshow mit Lisa und mit dabei einige Neuheiten, unter anderem das Fahrgeschäft The Beast. Das müsst ihr euch vorstellen wie ein Arm, der euch durch die Luft wirbelt. Meine Kollegin Fabi war so mutig und hat das Ding für uns Probe gefahren und sagen wir mal so, sie ist ein bisschen durchgedreht.
1: Das Ding heißt The Beast. Es geht gerade übel hoch, mir wird schlecht. Das dreht sich um sich selbst und wir machen Loopings. Ich habe vergessen, wie oft. Ich kann das nicht. Oh Gott, es ist zu früh für so einen Scheiß. Okay, doch, ist entspannt. Warum stelle ich mich eigentlich so an? Ich weiß es nicht. Oh Gott, aber jetzt wird es schlimmer. Oh fuck, oh fuck, oh fuck, oh fuck. Fuck, ich bin über Kopf, ich mach die Augen nicht auf, okay? Ich mach die nicht auf. Oh Gott, nein. Aua. Ganz ruhig, mir geht's supi. Alles gar kein Problem. Wir gehen, glaube ich, gerade wieder runter. Das war ja gar nicht so schlimm. Ich hab gelogen, das war die Hölle.
0: Ja, sehr, sehr mutig. Und traut ihr euch auch da rein? Der Kramermarkt läuft bis zum 11. Oktober. Die

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9: Heute Nachmittag viel Sonne bei uns im Nordwesten. Es ist ein richtig schöner, goldener Herbsttag. Aktuell messen wir dazu 18 Grad auf Spiekeroog und 20 Grad in Aurich, in Varel, in Oldenburg-Harentor und in Hamburg-Winterhude. Der Nordseewelle 3-Tage-Trend. Morgen auch noch mal viel Sonne, aber ein paar Wolken dazu bei bis zu 19 Grad. Sonntag mehr Wolken und maximal 17 Grad. Der Start in die neue Woche am Montag wird grau bei 20 Grad Tagestoptemperatur. Es bleibt meistens trocken in den nächsten 3 Tagen. Und das nächste Hochwasser vor Jüst haben wir um 15.56 Uhr.
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10: Ich bin Eileen Schallhorn. Schönen guten Tag. Für den Kramermarktumzug werden in Oldenburg ab morgen Mittag zahlreiche Straßen in der City gesperrt. Die Stadt empfiehlt, den Bereich über den Autobahnring zu umfahren oder aufs Fahrrad umzusteigen. Traditionell führt wieder die Oldenburg-Kutsche den Tross an. Dabei gibt es eine Premiere. Oberbürgermeister Krogmann hat diesmal die ehrenamtlichen Bürgermeisterinnen der Stadt zur Mitfahrt eingeladen. Das Krankenhaus Norderney gehört ab sofort der Stadt. Nach 2 Jahren im Insolvenzverfahren wurde die Klinik offiziell übergeben. Bürgermeister Frank Ulrichs spricht von einem wichtigen Schritt für die medizinische Versorgung auf der Insel. Auch Insolvenzverwalter Axel Gerbers betonte die Bedeutung des Hauses für Bewohner und Urlaubsgäste. Das Krankenhaus Norderney soll nun in kommunaler Verantwortung weitergeführt werden. Bei einem Autounfall im Mormerland sind 6 Menschen verletzt worden. Ein 67-Jähriger wollte gestern von der Hauptstraße links abbiegen und übersah dabei einen entgegenkommenden Multivan. Der schleuderte durch den Aufprall gegen eine Straßenlaterne, die riss ab und krachte auf ein weiteres Auto. Alle Betroffenen wurden leicht verletzt. Falsche Bankmitarbeiter haben in Hesel mehrere 10.000 Euro erbeutet. Eine 57-Jährige gab nach einer Betrugsmail Bankdaten weiter. Später drängte ein Anrufer sie, mehrere Vorgänge auf dem Konto ihrer 83 Jahre alten Mutter freizugeben. Die Polizei warnt vor solchen Anrufen. 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
9: Besser ankommen mit dem besten Verkehrsservice um 15.31 Uhr. Vorsicht bitte auf der A29 Oldenburg Richtung Ahlhorner Heide. Zwischen Sandkrug und Wadenburg liegen Reifenteile auf der Fahrbahn. A29 Ahlhorner Heide Richtung Wilhelmshaven zwischen dem Kreuz Oldenburg Ost und Ohmstede 2 Kilometer Stau, hier 12 Minuten länger. Nochmal die A29 Oldenburg Richtung Wilhelmshaven zwischen Farelbockern und Zetel 1 Kilometer Stau, hier dauert es ungefähr 10 Minuten länger. Und dann noch eine Meldung von der B72 für euch, Lehrerlandstraße zwischen Backband und Aurich, dichter Verkehr, 5 Minuten plus.
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9: Blitzer stehen zwischen Beromafehn und Moorhusen an der Westerwieke im 70er-Bereich. In Edewecht auf dem Schiebser Damm. In Emden in der Petgummer Straße. In Großefehn in der Brückstraße. In Jemgum Fahrtrichtung Mittlum im 50er-Bereich. In Oldenburg in der Elsfleter Straße. In Simonswolde in der Oldersummer Straße. In Badenburg in der Ammerländer Straße. Und in Zetel in der Oldenburger Straße. Wenn ihr noch was gesehen habt, dann könnt ihr das gerne an die Nordseewelle Hotline melden. 04931 97 3000. Ruft durch oder schickt eine WhatsApp-Nachricht direkt zu mir ins Studio.
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9: Die nächste Fähre von Halesiel nach Wangerooge fährt um 16:30. Gute Überfahrt.
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9: Moin zusammen, einen schönen Freitagnachmittag wünsche ich euch auf dem Weg in den Feierabend und ins Wochenende. Wir sprechen gleich nochmal über das Spukhaus in Aurich. Heute in einer Woche geht's nämlich da los und ich bin ja ein richtiger Grusel-Fan. Ich bin auch richtig happy, dass dieser Gruselmonat jetzt gestartet ist. Über das Gruselhaus mehr hört ihr gleich bei mir nach Alle Farben jetzt für euch mit Baby Goodbye. 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

0: Viertel vor vier, Jason Derulo mit In My Head in der Nordsee Welle Feierabendshow. Mein Name ist Lisa, moin! Vielleicht seid ihr ja auch solche Gruselfans wie ich, dann dürft ihr das hier nicht verpassen. Das Spukhaus in Aurich in der alten Blücherkaserne. Mit echten Erschreckern, die uns da das Blut in den Adern gefrieren lassen und neuen Bereichen wie den Keller. Ich spreche mit Vanessa vom Spukhaus. Was hast du dir diesmal für eine Geschichte ausgedacht?
1: Ja, also im diesjährigen Spukhaus ist die Story so, dass unsere Gäste eine Busreise machen und auf dieser Busreise nach Aurich, versteht sich, passieren mysteriöse Dinge. Der Bus wird angegriffen, die Benzinleitung wird beschädigt, der Bus kommt zum Stehen und zwar im alten Sanatorium von Aurich. Ja, und da beginnt auch die Reise für unsere Gäste. Zu viel verraten wir nicht. Was hier passiert, müsst ihr selbst herausfinden.
0: Ganz schön krass. Das Spukhaus in Aurich ab dem 9. Oktober. Und nächste Woche könnt ihr bei uns Tickets dafür gewinnen. 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
12: Heute Nachmittag viel Sonne bei uns im Nordwesten und im Moment 19 Grad in Dangast und auf Langeoog, 20 Grad in Tange und in Euthen und 21 sogar in Emden. Der Nordseewelle 3-Tage-Trend. Morgen auch nochmal viel Sonne, aber ein paar Wolken. Dazu bis zu 19 Grad. Sonntag mehr Wolken und maximal 17 Grad und der Start in die neue Woche am Montag wird grau bei 20 Grad Tagestop-Temperatur. Es bleibt meistens trocken in den nächsten 3 Tagen. Und das nächste Hochwasser vor Dornumersiel haben wir um 16.18 Uhr.
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13: Ich bin Imme Kasten. Schönen guten Tag. Es steht weiter nicht gut um Galeria. Die angeschlagene Warenhauskette ist schon wieder pleite und hat einen Insolvenzantrag beim Amtsgericht Düsseldorf gestellt. Wie mehrere Medien berichten, soll der Betrieb in den gut 80 Filialen in Deutschland aber erst einmal weiterlaufen. Handelsforscher Jörg Funder sagte bei NTV.
14: Heute halte ich es für äußerst schwierig, auch dem Kunden nochmals zu erklären, warum er dann noch ins Warenhaus gehen sollte. Wir halten das Geld zusammen, wir geben weniger aus, wir haben Konsumverzicht und das ist insgesamt insbesondere dann für so Allerweltsformate, die kaum Wettbewerbsvorteile heute besitzt, extrem schwierig, dann noch loyale Kunden neu aufzubauen für dieses Unternehmen.
13: 36 Jahre Deutsche Einheit. Offiziell gefeiert wird das in diesem Jahr in Bremen. Heute startet das große Bürgerfest mit Konzerten, Theater, Diskussionen und vielen Mitmachaktionen. Auf mehr als 100 Bühnen gibt's Programm dazu, eine Ländermeile und Infos aus allen Bundesländern. Morgen am 3. Oktober folgt der offizielle Festakt mit viel Politprominenz. Bremen rechnet insgesamt mit mehr als 400.000 Gästen. Die Zuckersteuer ist noch nicht vom Tisch. Das hat ein Regierungssprecher gesagt. Er geht davon aus, dass es bei dem Thema noch eine Einigung geben wird. Das Kanzleramt hatte gestern einen Entwurf von Finanzminister Klingbeil gestoppt. Der Entwurf sei nicht mehrheitsfähig gewesen, so die Begründung. Für mehr als ein Jahr wird die wichtige Bahnstrecke Hannover-Berlin von heute an gesperrt. Sie soll umfassend saniert werden. Fernverkehrszüge werden umgeleitet, heißt für Fahrgäste etwa 80 Minuten mehr Zeit einplanen. Die Schülerproteste in Frankreich laufen aus dem Ruder. Hunderte Schulen im Land sind zugeblieben. Seit Tagen gehen Schüler gegen den Lehrermangel und marode Schulgebäude auf die Straße. Dabei gibt es auch immer wieder Gewaltrandale und auch Festnahmen. 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
12: Besser ankommen mit dem besten Verkehrsservice um 4:02. A29 Ahlhorner Heide Richtung Oldenburg. Zwischen Großen Kneten und Sandkrug 1 Kilometer Stau, eine Viertelstunde kommt obendrauf. Vorsicht bitte auf der A31 leer Richtung Emden. Zwischen der Mauer und Riepe sind Menschen auf der Fahrbahn und es liegen mehrere Barken dort. Bitte ganz besonders vorsichtig fahren. Dann noch eine Meldung von der B74, B212 und der Landstraße Weserstraße, Berne Richtung Bremen. In Höhe der Landstraße 868 gibt es eine Ölspur. Hier bitte vorsichtig fahren. B70 zwischen Leernord und Heißfelde ist es voller 5 Minuten plus. Und B72 zwischen Georgsheil und Aurich dichter Verkehr 11 Minuten länger.
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12: Es wird geblitzt zwischen Beromafen und Moorhusen an der Westerweg im 70er Bereich. In Edewecht auf dem Schepser Damm. In Emden in der Petgummer Straße. In Große Feen in der Brückstraße. Weitere Blitzer in Jemgum Richtung Mittlum. 50 erlaubt. In Oldenburg in der Elsfleter Straße. In Simonswolde in der Oldersummer Straße. In Wadenburg in der Ammerländer Straße und in Zetel in der Oldenburger Straße. Stausblitzerstörungen könnt ihr auch gerne telefonisch oder per WhatsApp melden, wenn ihr welche gesehen habt. An die 04931 973000, unsere Nordseewelle Hotline.
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12: Die nächste Fähre von Norddeich nach Jüst fährt um 17 Uhr mit dem Töverland Express. Gute Überfahrt.
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12: Heute am Tag des Lächelns. Wie schön ist das denn? Heute ist ein richtig schöner Tag und ich hoffe, ihr hattet heute alle schon einen Grund zum Lächeln. Und ich möchte, dass ihr mir den unbedingt verratet. Und ein anonymer Nordseewelle-Hörer hat mir seinen schon verraten.
16: Jeden Morgen bringt mich was zum Lachen, wenn ich in den Spiegel gucke.
12: Jo, das finde ich ist ein gutes Motto. Man muss ja auch mal über sich selbst lachen können. Mehr von euch hören wir gleich.

0: Abendshow. Ich bin Lisa und bitte lächeln. Ihr hattet heute bestimmt schon einen Grund zu schmunzeln und den möchte ich von euch wissen. Denn heute ist der Tag des Lächelns. Nordsee Welle Hörerin Hannah musste heute über den Erfolg ihres Sohnes schmunzeln.
1: Dass mein Sohn mich angerufen hat und gesagt hat, dass er mit dem Schlüssel zu Hause alles gut hingekriegt hat.
0: Süß. Und Nordsee Welle Hörer Andreas freut sich über ein Geschenk, das er sich heute selbst gemacht hat.
2: Ja, ich war gerade eben in einem schönen Fahrradgeschäft und habe mir dort mein zukünftiges Rennrad ausgesucht. Und darauf freue ich mich jetzt.
0: Super. Was hat euch heute zum Lächeln gebracht? Erzählt es mir auch gerne in einer kurzen WhatsApp-Sprachnachricht an die 04931 97 3000 und lasst uns alle zusammen lächeln heute.

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11: Heute Nachmittag ist es sonnig bei uns im Nordwesten und im Moment dazu 18 Grad in Schillig und auf Baltrum, 19 in Hage und 20 in Oldenburg-Etzhorn und in Bremen-Seehausen. Der Nordseewelle 3-Tage-Trend. Morgen auch nochmal viel Sonne, aber ein paar Wolken dazu bei bis zu 19 Grad. Sonntag mehr Wolken und maximal 17 Grad und der Start in die neue Woche am Montag wird grau bei 20 Grad Tagestop-Temperatur. Es bleibt meistens trocken in den nächsten 3 Tagen. Und das nächste Hochwasser vor Schillig haben wir um 5 vor 5.
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12: Ich bin Eileen Schallhorn. Schönen guten Tag. Mit einem symbolischen Spatenstich hat der scheidende Oldenburger Oberbürgermeister Krogmann den Start für den Neubau des Fußballstadions gegeben. Das Projekt mit einem Kostenrahmen von nicht ganz 60 Millionen Euro ist umstritten. Krogmanns gerade erst gewählter Nachfolger Jascha Rohr von den Grünen ist ein Gegner. Er will sich aber an Ratsbeschlüsse halten. Eine Bürgerinitiative klagt gegen den Stadionbau. Etwa eine Woche nach einer Messerattacke in Hagen im Bremischen ist das 32 Jahre alte Opfer nun an den Folgen der schweren Verletzungen im Krankenhaus gestorben. Gegen den 54-jährigen Tatverdächtigen wird nun wegen eines vollendeten Tötungsdeliktes ermittelt. Er sitzt bereits in Untersuchungshaft. Die beiden Männer waren Anfang vergangener Woche in Streit geraten. Zu den Hintergründen gibt es noch keine Angaben. Seit der Einführung der neuen Regeln im Sommer sind in Niedersachsen 2 Wölfe abgeschossen worden. Das hat das Landwirtschaftsministerium bestätigt. Weitere Details sind nicht bekannt. Im Sommer hatte die rot-grüne Landesregierung den Wolfsmanagementplan beschlossen, damit weniger Nutztiere gerissen werden. Mehr als 400.000 Menschen werden zum Einheitsfest in Bremen erwartet. Bis Sonntag gibt es in der Innenstadt ein großes Bürgerfest mit Musik und Theater. Morgen steht ein großer Festakt zum Tag der Deutschen Einheit an. Abends stehen die Fantastischen Vier auf der Bühne. 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
11: Besser ankommen mit dem besten Verkehrsservice um 16.31 Uhr. A1 Osnabrück Richtung Bremen, zwischen Wildeshausen Nord und Groß Ippenaar, 3 Kilometer Stau, eine Viertelstunde kommt obendrauf. A29 Ahlhorner Heide Richtung Oldenburg, zwischen Großen Kneten und Sandkrug, 1 Kilometer Stau und 19 Minuten länger. A31 Leer Richtung Emden, zwischen der Mauer und Riepe, 1 Kilometer Stau, 11 Minuten plus.
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11: Es wird geblitzt zwischen Beromafehn und Moorhusen an der Westerwieke im 70er-Bereich. In Edewecht auf dem Schiebser Damm. In Emden in der Petgummer Straße. In Großefehn in der Brückstraße. In Jemgum Richtung Mittlum im 50er-Bereich. Weitere Blitzer in Oldenburg in der Elzfleter Straße. In Simonswolde in der Oldersummer Straße. In Wadenburg in der Ammerländer Straße und in Zetel in der Oldenburger Straße. Stausblitzerstörungen könnt ihr gerne per WhatsApp schicken oder ihr ruft einfach an 04031 97 3000. Das ist unsere Nordseewelle Hotline.
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11: Die nächste Fähre von Nesmaseel nach Baltrum fährt um 15:45. Kommt gut über.
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11: Moin zusammen, Happy Friday. Heute ist der Tag des Lächelns und auch Nordseewelle-Hörer Leon hat heute schon gelächelt.
13: Mich hat heute glücklich gemacht, dass wir heute in Schillig meinen 28. Geburtstag feiern. Bei diesem schönen Urlaubswetter mit Sonnenschein und guten Temperaturen, es ist trocken, man kann einfach das schöne Urlaubswetter mit meinem Geburtstag genießen.
11: Sehr schön, wir wünschen dir alles Gute und allen natürlich auch einen Happy Tag des Lächelns.

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Um 16.46 Uhr in der Nordseewelle Feierabendshow. Ich bin Lisa, für euch am Start. Happy Friday! Ich habe jetzt Nico Santos für euch in der Nordseewelle Playlist mit Why Don't You Stay? Der Typ ist so lustig und sympathisch. Ich musste letztens so lachen. Er promotet diesen Song richtig gut auf Social Media und macht total witzige Videos damit. Letztens habe ich nämlich eins gesehen, in dem ein Mann sagt, boah Mist, ich habe meine Kopfhörer vergessen. Und dann kommt Nico und sagt, kein Problem, ich mache das für dich. Und dann singt er ihm seinen Song Why Don't You Stay ins Ohr. Endet dann mit großem Gelächter und auch mich hat das total erwischt. Ist für mich in einem Lachflash geändert. Und ich höre Why Don't You Stay richtig gerne. Und der Song wird auch auf seinem neuen Album POV sein. Das kommt Ende des Monats. Und dann geht er auch direkt auf POV Arena Tour. Am 29. Oktober kommt er dann auch nach Hamburg. Und es gibt auch noch Tickets. Ich glaube, es lohnt sich, da vorbeizuschauen. Hier ist Nico Santos für euch mit Why Don't You Stay.

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16: Heute Nachmittag viel Sonne bei uns im Nordwesten bei bis zu 19 Grad. Es ist ein richtig schöner goldener Herbsttag. Und aktuell messen wir natürlich auch 19 Grad in Stenesdorf, in Obenstrohe, in Rastede und in Hamburg-Harburg. Und 19 Grad sind es auch auf Norderney. Der Nordseewelle 3-Tage-Trend. Morgen auch nochmal viel Sonne, aber ein paar Wolken dazu bei bis zu 19 Grad auch wieder. Sonntag mehr Wolken und maximal 17 Grad. Der Start in die neue Woche am Montag wird grau bei 20 Grad Tagestop-Temperaturen. Es bleibt meistens trocken in den nächsten 3 Tagen. Das nächste Hochwasser vor Wilhelmshaven haben wir um 5:30 Uhr.
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17: Ich bin Imme Kasten. Schönen guten Tag. Musik, Theater, Diskussionen. Der Tag der Deutschen Einheit wird wieder groß gefeiert. Die zentralen Feierlichkeiten gehen in Bremen über die Bühne. Dort läuft seit dem Nachmittag ein Bürgerfest mit viel Programm. Die geballte Politprominenz versammelt sich dann morgen bei einem offiziellen Festakt. Zum Stand der Wiedervereinigung sagt Bremens Bürgermeister Bruven Schulte im ZDF.
18: Ich denke, wenn man die Situation vor 36 Jahren mit der Situation heute vergleicht, dann kann man ja überhaupt nicht bestreiten, dass da ganz viel zusammengewachsen ist. Dass trotzdem Unterschiede bleiben, ist normal und das finde ich ehrlich gesagt auch gar nicht so schlimm. Ich meine, es bleiben auch Unterschiede zwischen Bremen und Bayern und da würde auch niemand sagen, das muss ich zu 100% angleichen, das würde auch niemand wollen.
17: Es ist die vierte Insolvenz in nur 6 Jahren. Galeria Kaufhof ist schon wieder pleite. Das hat das Unternehmen heute bestätigt. Womöglich ein letzter Versuch für einen Neustart. Tom Husse.
4: Für die 12.000 Beschäftigten ist die Zukunft erneut ungewiss. Seit der Fusion von Karstadt und Kaufhof 2019 wurde die Zahl der Standorte schon auf rund 80 halbiert. Berichten zufolge sollen jetzt nochmal 30 weitere wegfallen und damit auch tausende Jobs. Etwa die Wirtschaftswoche rechnet mit einem noch schlimmeren Ende und schreibt, eine Zerschlagung des Unternehmens wird sich diesmal nur schwer verhindern lassen. Grund für die erneute Insolvenz ist unter anderem ein weiterer Umsatzeinbruch.
17: Auf die Deutsche Bahn kann man sich weiterhin nicht so richtig verlassen. Auch im September ist nur jeder zweite Fernzug pünktlich gewesen. Die Bahn spricht von vielen Baustellen und gestörten Anlagen. Seit heute ist die Strecke Hannover-Berlin wegen Bauarbeiten für 1 Jahr gesperrt. Die Zuckersteuer ist noch nicht vom Tisch. Das hat ein Regierungssprecher gesagt. Er geht davon aus, dass es bei dem Thema noch eine Einigung geben wird. Das Kanzleramt hatte gestern einen Entwurf von Finanzminister Klingbeil gestoppt. Der Entwurf sei nicht mehrheitsfähig gewesen, so die Begründung. 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
16: Besser ankommen mit dem besten Verkehrsservice um 2 Minuten nach 5. A29 Alhorner Heide Richtung Wilhelmshaven. Zwischen dem Kreuz Oldenburg Ost und Umstede 3 Kilometer Stop and Go, 6 Minuten plus.
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16: Es wird geblitzt. Zwischen Beromafen und Moorhusen an der Westerwiek im 70er Bereich. In Edewecht auf dem Schipser Damm. In Emden in der Petgummer Straße. In Großefehn in der Brückstraße. In Jemgum Fahrtrichtung Mittlum im 50er Bereich. In Oldenburg in der Elsfleter Straße. In Simonswolde in der Oldersummer Straße. In Wadenburg in der Ammerländer Straße. Und in Zedl in der Oldenburger Straße. Stausblitzerstörungen könnt ihr gerne an die Nordseewelle Hotline melden. 04931 97 3000, telefonisch oder per WhatsApp, dann landet ihr direkt bei mir im Studio.
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16: Die nächste Fähre von Norddeich nach Norderney fährt um 17:45. Gute Fahrt euch.
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16: Moin zusammen, einen schönen Freitagnachmittag wünsche ich euch. Heute hat der Kramermarkt in Oldenburg wieder seine Pforten für uns geöffnet. Das wird wieder richtig schön. Bis zum 11. können wir den besuchen. Boah, mich werdet ihr da auf jeden Fall sehen. Und gleich quatschen wir nochmal drüber. Aber jetzt bekommt ihr von mir erstmal Holly Humberstone mit To Love Somebody.

0: 17:16 Uhr, Madonna und Sabrina Carpenter mit Bring Your Love für euch in der Nordseewelle Feierabendshow. Ich bin Lisa, wünsche euch einen schönen Freitagnachmittag. Vielleicht seid ihr ja gerade auf dem Weg zum Kramermarkt in Oldenburg. Der ist heute Nachmittag gestartet und das dürft ihr nicht verpassen. Obwohl Jahrmarktbesuche für Familien oft zu teuer sind, lohnt sich ein Besuch auf dem Kramermarkt. Denn der versucht immer, familienfreundlich zu bleiben, sagt Robert Hempen, der Vorsitzende des Schaustellverbandes Oldenburg.
1: Ja, tatsächlich. Wie in jedem Jahr, und das war auch im letzten Jahr schon Ansage, versuchen wir wirklich möglichst immer die Preise konstant zu halten. Und das gelingt uns auch eigentlich. Eigentlich vorsichtig, weil das sind alles Familienbetriebe. Natürlich ist jeder seines selbst. Aber nichtsdestotrotz halten wir das hier wirklich so weit, wie es geht, niedrig, weil wir wissen, das ist ein Volksfest. Wie der Name schon sagt, ist es für das Volk. Kirmes, Volksfest, Kirchwein dürfen kein Luxusartikel sein. Und das sind wir hier in Oldenburg auf dem Kramermarkt sowieso nicht. Hier gibt es gute Qualität, nicht zu vergessen, aber trotzdem familienfreundlich.
0: Super. Ich wünsche euch auf jeden Fall ganz viel Spaß. Gönnt euch die gebrannten Mandeln, fahrt eine Runde mit eurem Lieblingsfahrgeschäft und genießt den Kramermarkt in Oldenburg. Hier geht's jetzt weiter mit Moskena, Worshipping the Sun. Moin zusammen.

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6: Heute Nachmittag noch sonnig bei uns im Nordwesten. Dazu gerade 19 Grad in Aurich und in Tettens. 19 Grad auch in Oldenburg-Bürgerfelde, in Stur und auch auf Jüst 19 Grad. Der Nordseewelle 3-Tage-Trend. Morgen auch nochmal viel Sonne, aber nur ein paar Wolken dazu bei bis zu 19 Grad. Sonntag dann insgesamt mehr Wolken und maximal 17 Grad und der Start in die neue Woche am Montag wird grau bei 20 Grad Tagestop-Temperaturen. Es bleibt meistens trocken in den nächsten 3 Tagen. Und das nächste Niedrigwasser vor Spiekeroog haben wir um 10:55.
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7: Ich bin Eileen Schallhorn. Schönen guten Tag. Das Krankenhaus Norderney gehört ab sofort der Stadt. Nach 2 Jahren im Insolvenzverfahren wurde die Klinik offiziell übergeben. Bürgermeister Frank Ulrichs spricht von einem wichtigen Schritt für die medizinische Versorgung auf der Insel. Auch Insolvenzverwalter Axel Gerbers betonte die Bedeutung des Hauses für Bewohner und Urlaubsgäste. Das Krankenhaus Norderney soll nun in kommunaler Verantwortung weitergeführt werden. Bei einem Autounfall im Mormerland sind 6 Menschen verletzt worden. Ein 67-Jähriger wollte gestern von der Hauptstraße links abbiegen und übersah dabei einen entgegenkommenden Multivan. Der schleuderte durch den Aufprall gegen eine Straßenlaterne, die riss ab und krachte auf ein weiteres Auto. Alle Betroffenen wurden leicht verletzt. Falsche Bankmitarbeiter haben in Hesel mehrere 10.000 Euro erbeutet. Eine 57-Jährige gab nach einer Betrugsmail Bankdaten weiter. Später drängte ein Anrufer sie, mehrere Vorgänge auf dem Konto ihrer 83 Jahre alten Mutter freizugeben. Die Polizei warnt vor solchen Anrufen. Für den Kramermarktumzug werden in Oldenburg ab morgen Mittag zahlreiche Straßen in der City gesperrt. Die Stadt empfiehlt, den Bereich über den Autobahnring zu umfahren oder aufs Fahrrad umzusteigen. Traditionell führt wieder die Oldenburg-Kutsche den Tross an. Dabei gibt's eine Premiere. Oberbürgermeister Krogmann hat diesmal die ehrenamtlichen Bürgermeisterinnen der Stadt zur Mitfahrt eingeladen. 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
6: Besser ankommen mit dem besten Verkehrsservice um 17.31 Uhr. A29 Ahlhorner Heide Richtung Wilhelmshaven zwischen dem Kreuz Oldenburg-Ost und Ohmstede 3 Kilometer Stop and Go, 5 Minuten plus. B437 Bockhorner Straße zwischen Neuenburg und Farel-Bockhorn ist es voller. Hier kommen auch 5 Minuten für euch obendrauf.
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6: Blitzer stehen in Edewecht auf dem Schepser Damm, in Emden in der Petgummer Straße, in Großefehn in der Brückstraße, in Oldenburg in der Elsfleter Straße. Noch mehr Blitzer in Simonswolde in der Oldersummer Straße, in Wadenburg in der Ammerländer Straße und in Zetel in der Oldenburger Straße. Stausblitzerstörungen könnt ihr gerne melden, telefonisch oder per WhatsApp an die Nordseewelle Hotline 04931 97 3000.
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6: Die nächste Fähre von Bensersiel nach Langeoog fährt um 6:30. Gute Überfahrt.
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6: Ja, und jetzt hören wir uns gleich mal die erste Kandidatin für unseren Ehrenamtspreis, die Goldene 7, an. Wir wollen nämlich junges Ehrenamt auszeichnen und die erste Person, die nominiert ist, die stelle ich euch vor hier in der Nordseewelle Feierabendshow. Mehr dazu gleich bei mir. Jetzt bekommt ihr von mir erstmal Samba mit 12 to 12. Schönen Freitag Feierabend.

0: 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Hier ist die Nordseewelle Feierabendshow mit Lisa und heute stelle ich euch unsere erste Kandidatin vor, und zwar Jana Erdmann. Die 20-Jährige steht beim Radfahrerverein Fortuna Walle dreimal die Woche in der Halle und trainiert den Nachwuchs im Kunst- und Einradfahren. Eine faszinierende Sportart, aber was genau macht für dich das Schönste daran aus?
1: Das Schönste am Kunstradfahren ist, dass man einfach immer eine gewisse Körperspannung braucht, aber auch ein bisschen Ausdauervermögen, dass man einfach neue Übungen erlernt.
0: Sieht spektakulär aus, verlangt auch richtig viel Disziplin und Geduld. Genau diese Geduld bringt Jana jede Woche mit, um Kindern zwischen 5 und 18 Jahren den Sport näher zu bringen. Neben den Figuren auf dem Rad liegt ihr vor allem eins am Herzen, die Arbeit im Verein. Was ist das Wichtigste am Ehrenamt für dich?
1: Ich finde, das ist sehr wichtig, dass man sich ehrenamtlich engagiert. Da ist ohne die vielen Ehrenamtlichen, besonders in den Vereinen, einfach viele Vereine so nicht geben würde, das Training in einigen Vereinen so nicht möglich wäre. Und ja, das finde ich einfach so wichtig, dass das für die Kinder und Jugendlichen gewährleistet ist.
0: Mit genau dieser Leidenschaft hält Jana den Verein in Walle lebendig. Und nächste Woche Freitag stellen wir euch den nächsten Kandidaten oder die nächste Kandidatin vor. Alle Infos zur Goldenen Pyramide findet ihr unter nordseewelle.de.

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11: Heute Nachmittag und in den Abendstunden noch schön. Ein bisschen Sonne kommt noch durch. Aktuell messen wir 18 Grad im Wadewaden, 19 in Heidmühle, in Oldenburg-Donnerschwee, in Lilienthal und auf Borkum. Der Nordseewelle 3-Tage-Trend. Morgen auch nochmal viel Sonne, aber ein paar Wolken. Dazu bei bis zu 19 Grad. Sonntag mehr Wolken und maximal 17 Grad. Und der Start in die neue Woche am Montag wird grau bei 20 Grad Tagestop-Temperatur. Es bleibt meistens trocken in den nächsten 3 Tagen. Und das nächste Niedrigwasser vor Wangerooge haben wir um 20 vor 11.
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12: Ich bin Imme Kasten. Schönen guten Abend. Musik, Theater, Diskussionen. Der Tag der Deutschen Einheit wird wieder groß gefeiert. Die zentralen Feierlichkeiten gehen in Bremen über die Bühne. Dort läuft seit dem Nachmittag ein Bürgerfest mit viel Programm. Die geballte Politprominenz versammelt sich dann morgen bei einem offiziellen Festakt. Zum Stand der Wiedervereinigung sagt Bremens Bürgermeister Bruven Schulte im ZDF.
13: Ich denke, wenn man die Situation vor 36 Jahren mit der Situation heute vergleicht, dann kann man ja überhaupt nicht bestreiten, dass da ganz viel zusammengewachsen ist. Dass trotzdem Unterschiede bleiben, ist normal und das finde ich ehrlich gesagt auch gar nicht so schlimm. Ich meine, es bleiben auch Unterschiede zwischen Bremen und Bayern und da würde auch niemand sagen, das muss sich zu 100% angleichen, das würde auch niemand wollen.
12: Die G7-Länder geben Dieselvorräte frei. Es geht um 100 Millionen Barrel Diesel und Rohöl in den kommenden Monaten, sagte Frankreichs Präsident Macron. US-Präsident Trump hatte zuvor Druck auf die europäischen Partner gemacht und die Freigabe der Dieselreserven gefordert, um so die hohen Spritpreise zu senken. Die waren weltweit durch den Iran-Krieg in die Höhe geschossen, ein Krieg, den die USA mit ausgelöst haben. Es ist die 4. Insolvenz in nur 6 Jahren. Galeria Kaufhof ist schon wieder pleite. Für die 12.000 Beschäftigten ist die Zukunft erneut ungewiss. Berichten zufolge sollen womöglich 30 weitere Standorte wegfallen, vorausgesetzt, es kann überhaupt weitergehen. Auf die Deutsche Bahn kann man sich weiterhin nicht so richtig verlassen. Auch im September ist nur jeder zweite Fernzug pünktlich gewesen. Die Bahn spricht von vielen Baustellen und gestörten Anlagen. Seit heute ist die Strecke Hannover-Berlin wegen Bauarbeiten für 1 Jahr gesperrt. Die Schülerproteste in Frankreich laufen aus dem Ruder. Hunderte Schulen im Land sind zugeblieben. Seit Tagen gehen Schüler gegen den Lehrermangel und marode Schulgebäude auf die Straße. Dabei gibt es auch immer wieder Gewaltrandale und auch Festnahmen. 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
11: Besser ankommen mit dem besten Verkehrsservice um 6:03. A29 Alhorner Heide Richtung Wilhelmshaven. Zwischen dem Kreuz Oldenburg Ost und Umstede. 3 Kilometer Stop and Go, 6 Minuten plus.
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11: Es wird geblitzt in Edewecht auf dem Schepser Damm, in Emden in der Petgummer Straße, in Großefehn in der Brückstraße, in Oldenburg in der Elsfleter Straße, in Simonswolde in der Oldersummer Straße, in Wadenburg in der Ammerländer Straße und in Zetel in der Oldenburger Straße. Wenn ihr noch was gesehen habt, dann könnt ihr das gerne an die Nordseewelle Hotline melden, 04931 97 3000. Und die nächste Fähre fährt heute Abend noch von Neuharlinger See nach Spiekeroog um 7:20. Kommt gut rüber, ich bin Lisa. Noch eine Stunde für euch am Start hier in der Nordseewelle Feierabendshow mit der meisten Musik und allen aktuellen Hits. Michael Schulte mit 5 AM jetzt für euch.

Heute hat sich entschieden, ob die Universitäten in Oldenburg und Bremen Exzellenzunis werden. Hier ist die Nordseewelle Feierabendshow mit Lisa und die Entscheidung ist leider auf Nein gefallen. Als Elite-Unis hätten Oldenburg und Bremen mehr Gelder für Forschung zur Verfügung gehabt. Sie wären durch einen Elite-Status international bekannter geworden und hätten Spitzenforscher und talentierte Studierende aus der ganzen Welt anlocken können. Ja, und für alle, die da schon studieren, wäre das natürlich auch echt ein Upgrade für die Ausbildung gewesen. Leider ist es nicht so gekommen. Heute hat sich entschieden, dass die Universitäten in Oldenburg und Bremen keine Elite-Unis werden.

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7: Auch jetzt am Abend ist es noch schön im Nordwesten und die Sonne kommt durch. Im Moment messen wir 18 Grad in Stedesdorf, in Obenstrohe, in Rastede, 18 Grad auch in Hamburg-Harburg und auf Norderney. Der Nordseewelle 3-Tage-Trend, morgen auch nochmal viel Sonne, aber ein paar Wolken dazu bei bis zu 19 Grad. Sonntag mehr Wolken und maximal 17 Grad. Der Start in die neue Woche am Montag wird grau bei 20 Grad Tagestoptemperatur. Es bleibt meistens trocken in den nächsten 3 Tagen. Das nächste Niedrigwasser vor Emden haben wir um 10:55 heute Abend.
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7: Besser ankommen mit dem besten Verkehrsservice. Aktuell habe ich keine Meldungen für euch. Kommt alle gut an.
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7: Es wird geblitzt in Edewecht auf dem Schepser Damm, in Emden in der Petgummer Straße, in Große Feen in der Brückstraße, in Oldenburg in der Elsfleter Straße. Weitere Blitze in Simonswolde in der Oldersummer Straße, in Wadenburg in der Ammerländer Straße und in Zetel in der Oldenburger Straße. Und wenn ihr noch was gesehen habt, dann könnt ihr das gerne an die Nordseewelle Hotline melden. 04931 97 3000. Ich bin Lisa, für euch am Start in der Nordseewelle Feierabendshow und ich wünsche euch einen wunderschönen Freitag, Feierabend und auch ein schönes Wochenende dann schon mal. Ich bin noch eine halbe Stunde für euch am Start. Das sind jetzt Felix Jähn und Sandra Cavassa für euch mit All

Like Summer für euch in der Nordzer Welle Feierabendshow. Ich bin Lisa, moin zusammen. Danke, dass ihr heute Nachmittag am Start wart. Ich habe euch in den Feierabend und ins Wochenende begleitet. Und jetzt ist es an der Zeit, mich in meinen eigenen Feierabend zu verabschieden. Von mir bekommt ihr jetzt noch Musik und dann hören wir uns am Montag wieder in aller Frische ab 14 Uhr. Habt ein schönes Wochenende. Loy und David Puentes jetzt bei euch. Tschüssi!

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11: Ich bin Imme Kasten. Schönen guten Abend. In Bremen laufen die Feierlichkeiten zum Tag der Deutschen Einheit. Am Nachmittag gab es den Startschuss für das Bürgerfest mit Musik, Theater und Diskussionsrunden. Morgen steht dann der große Festakt an. Eine problematische Spaltung zwischen Ost und West sieht Bremens Bürgermeister Andreas Bovenschulte übrigens nicht mehr. Er sagt im ZDF.
12: Die Gefahr im Moment ist gar nicht so sehr Ost gegen West, sondern diejenigen politischen Kräfte, die sagen, wir haben richtig viel erreicht mit unserem Grundgesetz, Menschenwürde, Freiheit, Demokratie und Rechtsstaat. Und diejenigen, die sagen, wir wollen das alles nicht. Wir wollen statt der vielfältigen Republik unsere ethnisch homogene Volksgemeinschaft dagegen setzen. Das ist die wirkliche Auseinandersetzung um die Seele des Landes.
11: Es ist die 4. Insolvenz in nur 6 Jahren. Galeria Kaufhof ist schon wieder pleite. Das hat das Unternehmen heute bestätigt. Womöglich ein letzter Versuch für einen Neustart. Tom Husse.
13: Für die 12.000 Beschäftigten ist die Zukunft erneut ungewiss. Seit der Fusion von Karstadt und Kaufhof 2019 wurde die Zahl der Standorte schon auf rund 80 halbiert. Berichten zufolge sollen jetzt nochmal 30 weitere wegfallen und damit auch tausende Jobs. Etwa die Wirtschaftswoche rechnet mit einem noch schlimmeren Ende und schreibt, eine Zerschlagung des Unternehmens wird sich diesmal nur schwer verhindern lassen. Grund für die erneute Insolvenz ist unter anderem ein weiterer Umsatzeinbruch.
11: Die G7-Länder geben Dieselvorräte frei. Es geht um 100 Millionen Barrel Diesel und Rohöl in den kommenden Monaten, sagte Frankreichs Präsident Macron. US-Präsident Trump hatte das zuvor von den europäischen Partnern gefordert, um so die hohen Spritpreise zu senken. Auf die Deutsche Bahn kann man sich weiterhin nicht so richtig verlassen. Auch im September ist nur jeder zweite Fernzug pünktlich gewesen. Die Bahn spricht von vielen Baustellen und gestörten Anlagen. Seit heute ist die Strecke Hannover-Berlin wegen Bauarbeiten für ein Jahr gesperrt. Die Zuckersteuer ist noch nicht vom Tisch. Das hat ein Regierungssprecher gesagt. Er geht davon aus, dass es bei dem Thema noch eine Einigung geben wird. Das Kanzleramt hatte gestern einen Entwurf von Finanzminister Klingbeil gestoppt. Der Entwurf sei nicht mehrheitsfähig gewesen, so die Begründung. 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
1: Ich bin Imme Kasten. Schönen guten Abend. In Bremen laufen die Feierlichkeiten zum Tag der Deutschen Einheit. Am Nachmittag gab es den Startschuss für das Bürgerfest mit Musik, Theater und Diskussionsrunden. Morgen steht dann der große Festakt an. Eine problematische Spaltung zwischen Ost und West sieht Bremens Bürgermeister Andreas Bovenschulte übrigens nicht mehr. Er sagt im ZDF:
2: Die Gefahr im Moment ist gar nicht so sehr Ost gegen West, sondern diejenigen politischen Kräfte, die sagen, wir haben richtig viel erreicht mit unserem Grundgesetz, Menschenwürde, Freiheit, Demokratie und Rechtsstaat. Und diejenigen, die sagen, wir wollen das alles nicht. Wir wollen statt der vielfältigen Republik unsere ethnisch homogene Volksgemeinschaft dagegen setzen. Das ist die wirkliche Auseinandersetzung um die Seele des Landes.
1: Es steht weiter nicht gut um Galeria. Die angeschlagene Warenhauskette ist schon wieder pleite und hat einen Insolvenzantrag beim Amtsgericht Düsseldorf gestellt. Wie mehrere Medien berichten, soll der Betrieb in den gut 80 Filialen in Deutschland aber erst einmal weiterlaufen. Handelsforscher Jörg Funder sagte bei NTV:
3: Heute halte ich es für äußerst schwierig, auch dem Kunden nochmals zu erklären, warum er dann noch ins Warenhaus gehen sollte. Wir halten das Geld zusammen, wir geben weniger aus, wir haben Konsumverzicht. Und das ist insbesondere dann für so Allerweltsformate, die kaum Wettbewerbsvorteile heute besitzen, extrem schwierig, dann noch loyale Kunden neu aufzubauen für dieses Unternehmen.
1: Die G7-Länder geben Dieselvorräte frei. Es geht um 100 Millionen Barrel Diesel und Rohöl in den kommenden Monaten, sagte Frankreichs Präsident Macron. US-Präsident Trump hatte das zuvor von den europäischen Partnern gefordert, um so die hohen Spritpreise zu senken. Die Zuckersteuer ist noch nicht vom Tisch. Das hat ein Regierungssprecher gesagt. Er geht davon aus, dass es bei dem Thema noch eine Einigung geben wird. Das Kanzleramt hatte gestern einen Entwurf von Finanzminister Klingbeil gestoppt. Der Entwurf sei nicht mehrheitsfähig gewesen, so die Begründung. Die Schülerproteste in Frankreich laufen aus dem Ruder. Hunderte Schulen im Land sind zugeblieben. Seit Tagen gehen Schüler gegen den Lehrermangel und marode Schulgebäude auf die Straße. Dabei gibt es auch immer wieder Gewaltrandale und auch Festnahmen. 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
1: Ich bin Imme Kasten. Schönen guten Abend. In Bremen laufen die Feierlichkeiten zum Tag der Deutschen Einheit. Am Nachmittag gab es den Startschuss für das Bürgerfest mit Musik, Theater und Diskussionsrunden. Morgen steht dann der große Festakt an. Eine problematische Spaltung zwischen Ost und West sieht Bremens Bürgermeister Andreas Bovenschulte übrigens nicht mehr. Er sagt im ZDF:
2: Die Gefahr im Moment ist gar nicht so sehr Ost gegen West, sondern diejenigen politischen Kräfte, die sagen, wir haben richtig viel erreicht mit unserem Grundgesetz, Menschenwürde, Freiheit, Demokratie und Rechtsstaat. Und diejenigen, die sagen, wir wollen das alles nicht. Wir wollen statt der vielfältigen Republik unsere ethnisch homogene Volksgemeinschaft dagegen setzen. Das ist die wirkliche Auseinandersetzung um die Seele des Landes.
1: Es steht weiter nicht gut um Galeria. Die angeschlagene Warenhauskette ist schon wieder pleite und hat einen Insolvenzantrag beim Amtsgericht Düsseldorf gestellt. Wie mehrere Medien berichten, soll der Betrieb in den gut 80 Filialen in Deutschland aber erst einmal weiterlaufen. Handelsforscher Jörg Funder sagte bei NTV:
3: Heute halte ich es für äußerst schwierig, auch dem Kunden nochmals zu erklären, warum er dann noch ins Warenhaus gehen sollte. Wir halten das Geld zusammen, wir geben weniger aus, wir haben Konsumverzicht. Und das ist insbesondere dann für so Allerweltsformate, die kaum Wettbewerbsvorteile heute besitzen, extrem schwierig, dann noch loyale Kunden neu aufzubauen für dieses Unternehmen.
1: Die G7-Länder geben Dieselvorräte frei. Es geht um 100 Millionen Barrel Diesel und Rohöl in den kommenden Monaten, sagte Frankreichs Präsident Macron. US-Präsident Trump hatte das zuvor von den europäischen Partnern gefordert, um so die hohen Spritpreise zu senken. Die Zuckersteuer ist noch nicht vom Tisch. Das hat ein Regierungssprecher gesagt. Er geht davon aus, dass es bei dem Thema noch eine Einigung geben wird. Das Kanzleramt hatte gestern einen Entwurf von Finanzminister Klingbeil gestoppt. Der Entwurf sei nicht mehrheitsfähig gewesen, so die Begründung. Die Schülerproteste in Frankreich laufen aus dem Ruder. Hunderte Schulen im Land sind zugeblieben. Seit Tagen gehen Schüler gegen den Lehrermangel und marode Schulgebäude auf die Straße. Dabei gibt es auch immer wieder Gewaltrandale und auch Festnahmen. 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
1: Ich bin Jana Klonikowski. Schönen guten Abend. In Bremen laufen die Feierlichkeiten zum Tag der Deutschen Einheit. Am Nachmittag gab es schon den Startschuss für ein Bürgerfest mit Musik, Theater und Diskussionsrunden. Am Tag der Deutschen Einheit selbst steht dann ein großer Festakt an. Eine problematische Spaltung zwischen Ost und West sieht Bremens Bürgermeister Andreas Bovenschulte nicht mehr. Er sagte im ZDF:
2: Die Gefahr im Moment ist gar nicht so sehr Ost gegen West, sondern diejenigen politischen Kräfte, die sagen, wir haben richtig viel erreicht mit unserem Grundgesetz, Menschenwürde, Freiheit, Demokratie und Rechtsstaat. Und diejenigen, die sagen, wir wollen das alles nicht. Wir wollen statt der vielfältigen Republik unsere ethnisch homogene Volksgemeinschaft dagegen setzen. Das ist die wirkliche Auseinandersetzung um die Seele des Landes.
1: Es hapert weiter an der Zuverlässigkeit. Auch im September ist nur etwa jeder zweite Fernzug der Deutschen Bahn pünktlich gewesen. Von der Bahn heißt es, das liege an vielen Baustellen. Bundesverkehrsminister Bilger rechnet damit, dass Bahnkunden in den nächsten Jahren aufatmen können. Bis 2029 soll die Pünktlichkeit bei 70% liegen. Bilger sagte in der ARD:
3: Wenn man sieht, dass wir in den letzten Monaten bei etwas mehr als 50% Pünktlichkeit im Fernverkehr waren, dann sieht man, dass dieses Ziel schon vielleicht durchaus ambitioniert ist. Zu einem positiven Bahnerlebnis trägt nicht nur das Thema Pünktlichkeit bei, wo wir definitiv besser werden müssen, sondern es geht eben auch um Sicherheit, es geht um Sauberkeit, es geht um Kundenkommunikation.
1: Die G7-Länder geben Dieselvorräte frei. Es geht um 100 Millionen Barrel Diesel und Rohöl in den kommenden Monaten, so Frankreichs Präsident Macron. US-Präsident Trump hatte diesen Schritt zuvor von den europäischen Partnern gefordert, um so die hohen Spritpreise zu senken. Galeria Kaufhof ist pleite. Schon wieder. Zum vierten Mal in 6 Jahren hat die Warenhauskette Insolvenz angemeldet. Grund ist unter anderem ein weiterer Umsatzeinbruch. Nach 3 Rettungsaktionen droht dieses Mal das endgültige Aus. 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
2: Ich bin Jana Klonikowski. Schönen guten Abend. Musik, Theater, Diskussionen. Der Tag der Deutschen Einheit wird wieder groß gefeiert. Die zentralen Feierlichkeiten gehen dieses Jahr in Bremen über die Bühne. Dort läuft seit dem Nachmittag ein Bürgerfest mit viel Programm. Die geballte Politprominenz versammelt sich dann jetzt am Samstag bei einem offiziellen Festakt. Zum Stand der Wiedervereinigung sagt Bremens Bürgermeister Bovenschulte im ZDF:
3: Ich denke, wenn man die Situation vor 36 Jahren mit der Situation heute vergleicht, dann kann man ja überhaupt nicht bestreiten, dass da ganz viel zusammengewachsen ist. Dass trotzdem Unterschiede bleiben, ist normal und das finde ich ehrlich gesagt auch gar nicht so schlimm. Ich meine, es bleiben auch Unterschiede zwischen Bremen und Bayern und da würde auch niemand sagen, das muss sich zu 100% angleichen, das würde auch niemand wollen.
2: Es ist die vierte Insolvenz in nur 6 Jahren. Galeria Kaufhof ist schon wieder pleite. Das hat das Unternehmen bestätigt. Womöglich gibt es jetzt den letzten Versuch für einen Neustart, Tom Husse.
4: Für die 12.000 Beschäftigten ist die Zukunft erneut ungewiss. Seit der Fusion von Karstadt und Kaufhof 2019 wurde die Zahl der Standorte schon auf rund 80 halbiert. Berichten zufolge sollen jetzt nochmal 30 weitere wegfallen und damit auch tausende Jobs. Etwa die Wirtschaftswoche rechnet mit einem noch schlimmeren Ende und schreibt, eine Zerschlagung des Unternehmens wird sich diesmal nur schwer verhindern lassen. Grund für die erneute Insolvenz ist unter anderem ein weiterer Umsatzeinbruch.
2: Die Deutsche Bahn kommt bei der Pünktlichkeit nicht voran. Nur jeder zweite Fernzug ist im September rechtzeitig ans Ziel gekommen. Laut Bahn liegt das auch an vielen Baustellen. Eine größere kam jetzt dazu. Die Bahnstrecke Hannover-Berlin wird saniert. Reisende müssen mehr Zeit einplanen. Die G7-Länder geben Dieselvorräte frei. Es geht um 100 Millionen Barrel Diesel und Rohöl in den kommenden Monaten, so Frankreichs Präsident Macron. US-Präsident Trump hatte diesen Schritt zuvor von den europäischen Partnern gefordert, um so die hohen Spritpreise zu senken. 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
1: Ich bin Jana Klonikowski. Schönen guten Abend. Bremen ist in Feierstimmung. Seit dem Nachmittag laufen dort die zentralen Feierlichkeiten für den Tag der Deutschen Einheit. In der Stadt gibt es ein großes Bürgerfest mit Musik, Theater, Diskussionen und vielem mehr. Jetzt am Samstag steht dann ein offizieller Festakt an, bei dem auch Bundespräsident Steinmeier und Kanzler Merz dabei sein werden. Jetzt am Wochenende erwartet Bremen bis zu 400.000 Besucher zum Tag der Deutschen Einheit. Die G7-Staaten pumpen zusätzlich Diesel in den Markt. Die Staats- und Regierungschefs haben sich darauf geeinigt, 100 Millionen Barrel Diesel und Rohöl aus ihren Reserven freizugeben. Als Reaktion auf die Entscheidung ist bereits der Ölpreis runtergegangen. Es steht weiter nicht gut um Galeria. Die angeschlagene Warenhauskette ist erneut pleite und hat einen Insolvenzantrag beim Amtsgericht Düsseldorf gestellt. Wie mehrere Medien berichten, soll der Betrieb in den gut 80 Filialen in Deutschland aber erstmal weiterlaufen. Handelsforscher Jörg Funder sagte bei NTV:
2: Heute halte ich es für äußerst schwierig, auch dem Kunden nochmals zu erklären, warum er dann noch ins Warenhaus gehen sollte. Wir halten das Geld zusammen, wir geben weniger aus, wir haben Konsumverzicht. Und das ist insbesondere dann für so Allerweltsformate, die kaum Wettbewerbsvorteile heute besitzen, extrem schwierig, dann noch loyale Kunden neu aufzubauen für dieses Unternehmen.
1: Auf die Deutsche Bahn kann man sich weiterhin nicht so richtig verlassen. Auch im September ist nur jeder zweite Fernzug pünktlich gewesen. Die Bahn spricht von vielen Baustellen und gestörten Anlagen. Ab sofort ist auch die Strecke Hannover-Berlin für ein Jahr gesperrt. Sie wird saniert, Fernzüge werden umgeleitet. Serge Gnabry wird beim Nations League-Spiel gegen Griechenland am Sonntag nicht im DFB-Kader sein. Er ist bereits aus dem Trainingslager abgereist. Gnabry ist der einzige Spieler, der in allen drei Spielen unter Neubundestrainer Jürgen Klopp zum Einsatz gekommen ist. 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
1: Ich bin Jana Klonikowski. Die G7-Staaten pumpen zusätzlich Diesel in den Markt. Die Staats- und Regierungschefs haben sich darauf geeinigt, 100 Millionen Barrel Diesel und Rohöl aus ihren Reserven freizugeben. US-Präsident Trump hatte die Europäer zu diesem Schritt gedrängt, um die Dieselpreise weltweit zu senken. Die bewegen sich ja seit Beginn des Iran-Kriegs, den die USA mit ausgelöst haben, in Rekordhöhen. Als erste Reaktion auf die G7-Entscheidung ist auch bereits der Ölpreis gesunken. Bleibt das so, dürften wohl auch die Spritpreise bei uns an den Tankstellen in den kommenden Tagen runtergehen. Es ist die vierte Insolvenz in nur 6 Jahren. Galeria Kaufhof ist schon wieder pleite. Das hat das Unternehmen bestätigt. Womöglich gibt es jetzt den letzten Versuch für einen Neustart, Tom Husse.
2: Für die 12.000 Beschäftigten ist die Zukunft erneut ungewiss. Seit der Fusion von Karstadt und Kaufhof 2019 wurde die Zahl der Standorte schon auf rund 80 halbiert. Berichten zufolge sollen jetzt nochmal 30 weitere wegfallen und damit auch tausende Jobs. Etwa die Wirtschaftswoche rechnet mit einem noch schlimmeren Ende und schreibt, eine Zerschlagung des Unternehmens wird sich diesmal nur schwer verhindern lassen. Grund für die erneute Insolvenz ist unter anderem ein weiterer Umsatzeinbruch.
1: Auf die Deutsche Bahn kann man sich weiterhin nicht so richtig verlassen. Auch im September ist nur jeder zweite Fernzug pünktlich gewesen. Die Bahn spricht von vielen Baustellen und gestörten Anlagen. Ab sofort ist auch die Strecke Hannover-Berlin für 1 Jahr gesperrt. Sie wird saniert, Fernzüge werden umgeleitet. Auf der griechischen Insel Rhodos ist eine deutsche Touristin von einem Blitz getroffen worden und gestorben. Ihr Mann wurde bei dem Unglück an einem Strand verletzt. In der Region toben seit Tagen Unwetter. Auf Kreta etwa hatte es zuletzt heftige Überschwemmungen gegeben. In Bremen laufen die Feierlichkeiten zum Tag der Deutschen Einheit. Am Nachmittag gab es den Startschuss für ein Bürgerfest mit Musik, Theater und Diskussionsrunden. Zum 3. Oktober selbst steht dann ein großer Festakt an. Mit dabei sind auch Bundespräsident Steinmeier und Kanzler Merz. 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
1: Ich bin Jana Klonikowski. Die G7-Länder geben Dieselvorräte frei. Es geht um 100 Millionen Barrel Diesel und Rohöl in den kommenden Monaten, das sagte Frankreichs Präsident Macron. US-Präsident Trump hatte zuvor Druck auf die europäischen Partner gemacht und die Freigabe der Dieselreserven gefordert, um so die hohen Spritpreise zu senken. Die waren weltweit durch den Iran-Krieg in die Höhe geschossen, ein Krieg, den die USA mit ausgelöst haben. Es steht weiter nicht gut um Galeria. Die angeschlagene Warenhauskette ist erneut pleite und hat einen Insolvenzantrag beim Amtsgericht Düsseldorf gestellt. Wie mehrere Medien berichten, soll der Betrieb in den gut 80 Filialen in Deutschland aber erstmal weiterlaufen. Handelsforscher Jörg Funder sagte bei NTV:
2: Heute halte ich es für äußerst schwierig, auch dem Kunden nochmals zu erklären, warum er dann noch ins Warenhaus gehen sollte. Wir halten das Geld zusammen, wir geben weniger aus, wir haben Konsumverzicht. Und das ist insbesondere dann für so Allerweltsformate, die kaum Wettbewerbsvorteile heute besitzen, extrem schwierig, dann noch loyale Kunden neu aufzubauen für dieses Unternehmen.
1: Die Deutsche Bahn kommt bei der Pünktlichkeit nicht voran. Nur jeder zweite Fernzug ist im September rechtzeitig ans Ziel gekommen. Laut Bahn liegt das auch an vielen Baustellen. Eine größere kam jetzt dazu. Die Bahnstrecke Hannover-Berlin wird saniert. Reisende müssen mehr Zeit einplanen. Musik, Theater, Diskussionen. Der Tag der Deutschen Einheit wird wieder groß gefeiert. Die zentralen Feierlichkeiten gehen dieses Jahr in Bremen über die Bühne. Seit dem Nachmittag läuft dort ein großes Bürgerfest. Jetzt am Samstag gibt's dann einen offiziellen Festakt. Serge Gnabry wird beim Nations League-Spiel gegen Griechenland am Sonntag nicht im DFB-Kader sein. Er ist bereits aus dem Trainingslager abgereist. Gnabry ist der einzige Spieler, der in allen drei Spielen unter Neubundestrainer Jürgen Klopp zum Einsatz gekommen ist. 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